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1: Es ist eben nicht Aufgabe der Gerichte, jetzt einen Deutschlehrer zu ersetzen oder Zensuren für den Ausdruck zu geben, denn es gehört zur Meinungsfreiheit dazu, dass man seine Meinung auch in der Form äußern kann, in der man sie eben kundtun will, mag diese Form auch ungerecht, unfair und regelrecht verdrehend sein. Auch das gehört zur Meinungsfreiheit. Wichtig wäre also, dass die Leute realisieren, wenn sie sowas in der Zeitung lesen, da hat sich wer getroffen, hat Deportation und Vertreibung geplant, dann weiß man überhaupt noch keine Tatsache. Da müsste man erst noch die Tatsachen erfragen, was wurde denn da genau gesagt? Mit welchen Worten wurde das denn gesagt? Denn das steht so nicht in der Zeitung. Erst wenn man sagt, das war dann immer unser Fall, das haben ja zahlreiche Medien gemacht, erst wenn man sagt, dort wurde konkret besprochen, deutschen Staatsbürgern die Staatsbürgerschaft wieder wegzunehmen, damit man sie danach ausweisen kann, das ist eine falsche Tatsachenbehauptung. Die sind alle verurteilt worden.
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1: Klaus-Rüdiger May stellt noch etwas anderes fest. Er sagt, die CDU ist unter Angela Merkel zu einer weiteren grünen Partei geworden und bleibt es unter Friedrich Merz. Letztlich dreht es sich eben nicht um die Farben der Parteien, sondern um die Zugehörigkeit zum Brandmauerkombinat, das nicht nur die Ablehnung der Zusammenarbeit mit der AfD eint, sondern bei näherem Hinsehen durch einen fest umrissenen Gesinnungskanon definiert wird.
2: Genau, und da finden wir wieder das, was wir vorher als Klimakomplex besprochen hatten. Dieser Klimakomplex ist keine Organisation für Klimaschutz, sondern eine Organisation, die diesen Klimakomplex nutzt zur Umverteilung von Geldern. Das ist ein reines Geschäftsmodell.
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1: Und dann sieht es eben so aus, als hätte seitdem die US-Regierung, aber wahrscheinlich schon länger, immer wieder, wenn sie über solche Technik, Trümmerteile oder was auch immer gestoßen sind, das an ein Rüstungsunternehmen gegeben und denen gesagt, versucht mal rauszufinden, was ihr damit machen könnt. Weil, was soll die denn auch machen? Ich meine, das im Weißen Haus gibt es unten im Keller bestimmt so einiges, aber wahrscheinlich kein Workshop, keine Werkstatt, wo du geborgene UFOs auseinandernimmst oder sowas, ja. Also so, das kann eben sein, dass es damals so ein Gentleman's Agreement oder irgendwas war, was die damals, so lief das halt damals, ja. So, und das hat sich aber eben perpetuiert, also das hat sich so fortgesetzt im Laufe der Jahrzehnte und ist immer mehr geheim gehalten worden.
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0: 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Jetzt Meldungen aus der Trigger FM Redaktion. Mitte August erhielten zahlreiche deutsche Unternehmen eine E-Mail von der umstrittenen linken Organisation Campact. Man habe recherchiert, wessen Werbung bei YouTube vor Hass- und Hetzvideos laufe und besonders häufig ist dabei ihr Unternehmen aufgefallen, hieß es in der Mail. Sie schickten ein Statement über die Gefahr des Rechtsextremismus im Allgemeinen und YouTube als Radikalisierungsplattform im Besonderen. Es gehe nicht um politische Zuspitzungen oder unbequeme Meinungen, erklärte eine Sprecherin, sondern um Personen, die NS-Parolen bedienen, wiederholt gegen Minderheiten hetzen oder systematisch Falschinformationen verbreiten. Insgesamt habe man 90 relevante Unternehmen kontaktiert, sagten die linken Aktivisten. Die USA wollen tausenden Ausländern ihre Visa entziehen. Das Außenministerium erklärte in Washington, die Regierung von Präsident Donald Trump wolle damit gegen Betrug vorgehen. Betroffen sind Menschen, die mit einem Touristen- oder Geschäftsvisum in die USA eingereist sind und dann vor Ort Asyl beantragt haben. Medien berichteten über bis zu 200.000 Fälle. Das iranische Staatsfernsehen hat ein verstörendes dreiminütiges Video ausgestrahlt, in dem die Ermordung von Barron Trump fantasievoll dargestellt wird. Der Clip mit dem Titel »Wo man Barron Trump töten kann« behauptete, die Bewegungen des 20-jährigen Sohnes von Präsident Donald Trump zu zeigen. Außerdem hieß es, er sei vollständig überwacht. So eine Übersetzung des Videos durch Euronews. Neben dem verstörenden Video deuten mehrere Berichte darauf hin, dass das Regime ein Kopfgeld von 10 Millionen Dollar auf Barron Trump ausgesetzt hat. 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
1: Ein besonderes Augenmerk liegt natürlich auch noch hier bei der Amtsübernahme von US-Präsident Donald Trump, die dann ja im Januar stattfinden wird. Es könnte durchaus sein, dass sich die USA unter dem neuen Präsidenten, übrigens auch schon während der ersten Amtszeit, da haben sie das ja genauso gemacht, praktisch von jeglichen Klimaschutzambitionen verabschieden könnten. Ich halte das für sehr wahrscheinlich. Ich kann nur hoffen, dass man die Gelder, die man dann einspart bzw. nicht verschwendet, dass man die dann sinnvoll für Umweltschutz einsetzt. Das wäre zum Beispiel interessant, denn Klimaschutz ist nicht Umweltschutz. Klimaschutz ist Umverteilung von Geld zugunsten einer bestimmten Elite.
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1: Da erinnerte ich mich dunkel, dass der Herr Tom Lausen da mal so drauf geguckt hat in den Corona-Zeiten, was du auch gerade sagtest. Man muss mal in den Krankenhäusern gucken. Wie sieht es denn auf den Intensivstationen aus? Das war damals noch viel schlimmer, ne? Da war, glaube ich, überhaupt in Deutschland kein einziges Intensivbett mehr frei. Also ja, das ist
2: das verwechselst du.
1: Mit wem?
2: Also, dass da kein Intensivbett frei war. Das verwechselst du. Die waren ja immer frei, also reichlich.
1: Moment, wir haben jetzt 1400 nur noch frei.
2: Ja.
1: So, das klingt für mich, so wenn ich dann zurückdenke, ich weiß nicht mehr, wie viele denn in der schlimmsten Corona-Zeit. Deswegen haben wir ja diese ganzen Maßnahmen gemacht. Wegen der Überlastung der Krankenhäuser.
2: Ja.
1: Aber es war doch, damals waren da auch nur 1400 Betten noch frei. Also du weißt ja, wo ich hin will. Das ist ja, wir haben eine...
2: Nee, mehr. Es waren mehr frei.
1: Ja.
2: Es sind jetzt weniger frei.
1: Ja, aber warum, das ist ja die Frage, die daraus folgt, warum wird das nicht berichtet?
2: Ja.
1: Warum gehen wir nicht in Lockdown? Warum machen wir keine Aha-Maßnahmen?
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1: Aber warum ist das für Leute, die eben davon ausgehen, dass irgendwann wirklich die Bargeldzahlung eingeschränkt wird, beziehungsweise du nicht mehr teilnehmen kannst. Es ist ganz einfach, wenn du mit 20 Gramm zum Bäcker kommst und du brauchst ein Brot, dann wird er dir nicht herausgeben können. Und du feilst ja nicht von diesem Barren ab, sondern du kannst hier ein Gramm abbrechen und du könntest es ihm geben. Hört sich jetzt apokalyptisch an, soweit bin ich gar nicht, aber es ist ein zusätzliches Feature, wo man an Menschen gedacht hat, wenn sowas passiert, weil eins ist klar, du willst Gold und Silber in einer eigenen Aufbewahrung haben, in einem eigenen Safe, und was ist der Best Case, dass du niemals diesen Safe öffnen musst, um es wirklich gegen etwas zu tauschen.

0: 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Jetzt Meldungen aus der Trigger FM Redaktion. 8 große Verbände der deutschen Agrar- und Ernährungswirtschaft warnen, dass die Versorgung mit Rohstoffen und Betriebsmitteln zunehmend gefährdet sei. Die Verbände verweisen auf Baustellen und Engpässe im Schienennetz sowie auf gesperrte oder sanierungsbedürftige Straßeninfrastruktur. Die derzeitige Situation sei deshalb nicht bloß eine kurzfristige Folge, sondern zeige grundsätzliche Schwächen der deutschen Verkehrsinfrastruktur, heißt es von den Verbänden. Sven Hüber, heute hochrangiger Polizeigewerkschafter, setzte laut Zeugenaussage an der Berliner Mauer aus Überzeugung und mit Willen zur Vernichtung den Schießbefehl der DDR durch. Hüber rief Polizisten jüngst zu einer Art Widerstand gegen die AfD auf, um die Demokratie zu verteidigen. Das ist ein starker Wandel, denn nach dem Zeitzeugen habe Hüber zu DDR-Zeiten sogar einen am Boden liegenden Mauerflüchtling mit Tritten misshandelt. Er soll ihm außerdem eine Pistole in den Mund gedrückt haben. Die Menschen in Deutschland fragen sich jetzt, wieso jemand wie Hüber in der Bundesrepublik Deutschland zu einem hochrangigen Polizeigewerkschafter werden konnte. Sven Hübers Anwalt wies alle Vorwürfe zurück. Die Zeugenaussage zu Hübers Taten wurde jedoch an Eides statt versichert und ist überaus glaubhaft. Kreml-Chef Wladimir Putin hat der Ukraine als Reaktion auf die jüngsten Drohnenangriffe auf russische Raffinerien und Logistikzentren scharfe Gegenschläge gegen die empfindlichsten Bereiche der ukrainischen Wirtschaft angekündigt. Kiew habe mit den Attacken die Büchse der Pandora geöffnet, sagte Putin. Er erklärte außerdem, Russland habe nach einer guten Ernte ein großes Exportpotenzial und werde den Weltmarkt bedienen. Eine globale Versorgungslücke werde es durch den Ukraine-Krieg nicht geben, sagte Russlands Präsident weiter. 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
1: Was machen die Deutschen? Wir machen es ganz genauso. Ich halte das für eine unglaubliche Diskussion, was jetzt über die Schuldenbremse hier verbreitet wird, dass es eben alles hemmt. Man muss da sehen, dass die Schuldenbremse in dem Moment, wo sie fällt, die Regierung hemmungslos weitere, in Anführungszeichen, Sondervermögen kreiert. Das bedeutet, es wird eine Erweiterung der Geldmenge geben, die dazu führt, dass die Inflation anfängt zu galoppieren. Wem der Begriff nicht bekannt ist, galoppierende Inflation heißt es also, wenn wir Inflationsraten von zweistelligen Jahres-über-Jahres-Werten haben.
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1: Diese Meinungsfreiheit ist aus meiner Sicht das Wichtigste, die Informationsfreiheit, die Meinungsfreiheit, weil stellt euch die Corona-Zeit vor, ohne dass wir jetzt diese kritischen Stimmen zu hören bekommen hätten. Ja, Herrn Wodak am Anfang, Bakti etc. Es wäre für mich eine Hölle, eine Welt, in der ich irgendwie wirklich nur noch die Informationen nach staatlichen Filtern aus irgendwelchen Ministerien, diese Impfung ist jetzt gut für mich und Kritiker darf ich mir gar nicht mehr dazu anhören.
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1: Das muss man dazu sagen. Die Gangs haben sich gegenseitig super krass abgefuckt. Es gab damals diesen großen Krieg zwischen Kreuzberg und Wedding, wo sich gegenseitig über den Haufen gestochen wurde und so weiter. Das Einzige, was die Gangs zu einer kurzen Zeit von einer Periode von ungefähr 1 bis 2 Jahren damals geeinigt war, war tatsächlich dann der gemeinsame Feind. Da sieht man es halt wieder. Und das waren diese Neonazis, die nach dem Mauerfall einfach extreme Präsenz bekommen haben auf den Berliner Straßen. Da waren Springerstiefel ohne Ende am Kudamm. Aber unsere Leute, weil sie eben so gewalttätig waren, haben das in die Hand genommen, was die Politik nicht geschafft hat und haben diese ganzen Neonazis vom Kudamm entfernt. Das waren nicht die Polizei, das war nicht die Politik. Das war einfach die Gewaltbereitschaft der Migranten, die einfach gewalttätiger waren als die Nazis damals. Und so hast du natürlich eine Gewaltsozialisierung dann in deinem Bezirk dann erlebt.
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0: 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Jetzt Meldungen aus der Trigger FM Redaktion. Die Bundesregierung will ihre geplante sogenannte Zuckersteuer offenbar selbst auf Getränke erheben, die überhaupt keinen Zucker enthalten. Nach einem Papier aus dem Bundesfinanzministerium, das Bild vorliegt, sollen künftig auch zuckerfreie Getränke wie Coca-Cola Zero besteuert werden. Selbst Getränke ohne Zuckerzusatz können unter die neue Steuer fallen. Die geplante Steuer soll außerdem früher greifen als zunächst vorgesehen. Im Prinzip ist es einfach nur eine Steuer auf Getränke. Mit Gesundheit hat das allerdings nichts zu tun, meinen Experten. Die USA wollen tausenden Ausländern ihre Visa entziehen. Das Außenministerium erklärte in Washington, die Regierung von Präsident Donald Trump wolle damit gegen Betrug vorgehen. Betroffen sind Menschen, die mit einem Touristen- oder Geschäftsvisum in die USA eingereist sind und dann vor Ort Asyl beantragt haben. Medien berichteten über bis zu 200.000 Fälle. Eine aktuelle Studie des Helmholtz-Zentrums Herion hat ergeben, dass Offshore-Windparks Niederschläge beeinflussen. Die Windkraftanlagen verändern der Studie zufolge die Luftströme so, dass es über dem Meer vermehrt regnet und in Küstenregionen weniger. Konkret sorgen die Anlagen dafür, dass sich die Luftströmungen verwirbeln. Hinter den Windrädern entsteht schließlich ein erhöhter Austausch zwischen den Luftschichten, wodurch feuchte Luft verstärkt aufsteigen, abkühlen und kondensieren kann. Es kommt also verstärkt zur Wolkenbildung und zu Niederschlägen über dem Meer. 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
1: Das Auftauchen eines gespülten Whiskyfläschchens im Abfalleimer ist nicht sauber auf seinen Inhalt untersucht worden. Dieses Whiskyfläschchen ist deswegen hochinteressant, weil ein Waffenhändler aus München wird geblitzt, indem er in München bei Rot über die Ampel fährt. Und er sagt, ich kann das gar nicht gewesen sein. Ich war nämlich in Genf. Da habe ich unter anderem mit Uwe Barschel über Waffengeschäfte verhandelt. Das gibt es zu Protokoll. So wurden die Ermittler darauf aufmerksam. Und der gibt an, dass in dem Whiskyfläschchen Gift drin gewesen ist. Das haben die gar nicht festgestellt am Tatort. Und dann kommt es Jahre später zu einer Nachuntersuchung und siehe da, sie finden Gift.
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1: Und das ist genau dann der große Fehler, wenn ich jemandem sage, du hast das zu tun und das muss hier so sein und ich bin eine Kirche und Organisation und mach Druck und allen möglichen Kram. Das ist daneben. Es geht um eine persönliche, freie Entscheidung, sowohl in gesellschaftlichen Dingen als auch in Glaubensfragen. Und das ist genau der Punkt, den ich kritisiere, weil eine Ideologie sehr dicht an einer Religion dran ist. Da ist quasi alles identisch, da gibt's die Hohepriester, da gibt's irgendwelche mystischen Handlungen, die keinen Sinn ergeben mögen nach außen und so weiter. All diese Dinge kann man da beobachten. Und dann gibt's da die Heiligen, Gretas und all solche Dinge. Das kann man da so durchdeklinieren, das ist im Grunde wie eine Religion.
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1: Dann kommt man ganz schnell in so eine Situation, dass man jeden Scheiß mitträgt. Hauptsache, man wird nicht angegriffen. Und das kann was mit materieller Fallhöhe zu tun haben. Das kann was mit Angst vor, dass einem die Existenz weggenommen wird, zu tun haben. Das kann auch was mit Bequemlichkeit zu tun haben, weil man es schon geschafft hat. Aber am Ende sind die Regierungen, wenn man es ganz ernst nehmen würde, so gut oder so schlecht, wie die Bürger als Demokraten auf den Plan treten. Und ich bin der Meinung, ich habe einmal erlebt, dass ganz viele Bürger in kürzester Zeit auf die Straßen gegangen sind und danach war die Regierung Geschichte und ich bin bis heute dankbar dafür, auch wenn da viele Mächte im Hintergrund mitgewirkt haben und das nicht nur der Verdienst derer war, die den Arsch in der Hose hatten, auf die Straße zu gehen. Aber ich sag mal, im Kern war das trotzdem eine Selbstermächtigung und genauso sollte man Demokratie doch verstehen, dass wir Leute in der Lage sind, unser Leben selber zu bestimmen. Wir haben ja alle ordentlich gelernt.
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0: 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Jetzt Meldungen aus der Trigger FM Redaktion. Google-Schwesterfirma Waymo plant, Ende 2027 in München einen regulären fahrerlosen Fahrdienst, also Taxis, für die Öffentlichkeit in Betrieb zu nehmen. Testfahrten starten in wenigen Wochen. In den USA haben die Fahrzeuge bisher über 350 Millionen Kilometer ohne menschliche Steuerung zurückgelegt und laut Waymo ist das System deutlich sicherer als bei menschlichen Fahrern. Die Zulassungsverfahren für Deutschland laufen und werden zeigen, ob das stimmt. Mitte August erhielten zahlreiche deutsche Unternehmen eine E-Mail von der umstrittenen linken Organisation Campact. Man habe recherchiert, wessen Werbung bei YouTube vor Hass- und Hetzvideos laufe und besonders häufig ist dabei ihr Unternehmen aufgefallen, hieß es in der Mail. Sie schickten ein Statement über die Gefahr des Rechtsextremismus im Allgemeinen und YouTube als Radikalisierungsplattform im Besonderen. Es gehe nicht um politische Zuspitzungen oder unbequeme Meinungen, erklärte eine Sprecherin, sondern um Personen, die NS-Parolen bedienen, wiederholt gegen Minderheiten hetzen oder systematisch Falschinformationen verbreiten. Insgesamt habe man 90 relevante Unternehmen kontaktiert, sagten die linken Aktivisten. Das iranische Staatsfernsehen hat ein verstörendes dreiminütiges Video ausgestrahlt, in dem die Ermordung von Barron Trump fantasievoll dargestellt wird. Der Clip mit dem Titel »Wo man Barron Trump töten kann« behauptete, die Bewegungen des 20-jährigen Sohnes von Präsident Donald Trump zu zeigen. Außerdem hieß es, er sei vollständig überwacht. So eine Übersetzung des Videos durch Euronews. Neben dem verstörenden Video deuten mehrere Berichte darauf hin, dass das Regime ein Kopfgeld von 10 Millionen Dollar auf Barron Trump ausgesetzt hat. 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
1: Haben wir alle als Menschen diese Sehnsucht, diese Suchen danach, diese klassischen Fragen, wo kommen wir her, wo gehen wir hin, warum sind wir da? Und das kann man natürlich alles wegschieben. Man kann sich mit Arbeit zuhauen, man kann sich mit seinem Leben zuhauen und muss über nichts nachdenken. Das ist sehr angenehm. Und wenn man über nichts nachdenkt, dann ist das genau der Grund, warum man nicht selbstbestimmt lebt. Denn wie oft habe ich das erlebt, dass Menschen denken, ah, ich bin auf diesen Job angewiesen, ich muss hier wirklich korrekt sein. Was für ein Bullshit. Wir haben das doch erlebt im Gesundheitswesen.
2: Ja.
1: Wie viele Menschen damit richtig eingenordet wurden, jetzt was anderes zu machen. Endlich raus aus der Mühle, weil sie mal auf die Idee kamen, ich muss da jetzt raus, weil ich geschubst werde. Die wären nie von sich aus da rausgegangen. Und genauso gab es die, die reingeschubst wurden. Aber was wir einfach erleben ist, dass wir Menschen glauben, da ist eine Sicherheit, da ist eine Arbeitsstelle und wenn ich die habe, dann ist alles sicher und wenn die weg ist, ist alles unsicher. Was für ein Unsinn.

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1: Wie konnte die wissen, dass ich hier diesen Reitunfall hatte? Also hat er angefangen, weil er konnte ja nicht abstreiten, dass seine Schwester genau wusste. Ich meine, die hatte nie ein Telegramm geschickt, ja. Es war klar, dass die was mitbekommen haben musste, aber wie? Also hat Hans Berger sich auf die Suche gemacht und hat angefangen, diese mysteriöse Energie, von der er gedacht hat, dass sie von seinem Gehirn ausgeht, irgendwie messen zu wollen. Mhm. Und hat versucht, Messungen angestellt und hat so auf die Art und Weise, glaube ich, die Alpha-Wellen, heute heißen sie Alpha-Wellen, entdeckt, und die hießen am Anfang auch erst Berger-Wellen. Und dann kamen erst noch die, oder waren es die Beta-Wellen, ich weiß nicht mehr genau welche. Jedenfalls eine von diesen Wellenlängen waren vorher die Berger-Wellen, und dann wurden die anderen erst dazu entdeckt. Und da kannst du sehen, dass die Entwicklung des EEG letzten Endes auf so eine komische Erfahrung zurückzuführen ist.
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1: Dann lüge ich mir natürlich was in die Tasche und anderen auch, denn eigentlich ist das Ganze auf Neid aufgebaut.
2: Was ist mit Chancengleichheit? Also sagen wir mal so, jemand, der aus einem wohlhabenden Haus kommt, hat natürlich eine ganz andere Chance, etwas zu erreichen im Leben, als jemand, der, sagen wir mal, aus irgendeinem Armenviertel kommt. Wie sieht da die libertäre Denkweise aus?
1: Ja, die Menschen sind von Natur aus ungleich. Ja. Es gibt auch Leute, die intelligenter sind als andere. Andere haben Talente im Sport, die andere nicht haben. Ja, Milley hat einmal das Beispiel gebracht, ja, wenn ich gegen Roger Federer Tennis spiele, dann ist keine Chancengleichheit. Ja, die würde bestehen, wenn Roger Federer einen Arm abgehackt wird. Ja, und er müsste mit links spielen. Ja, dann bestünde Chancengleichheit. Aber das ist eben auch nicht gerecht. Und die Menschen sind eben unterschiedlich. Und das Wichtige ist, dass es Freiheit besteht, dass man aufsteigen kann. Ja, dass wenn man das im Sozialismus gibt es keine Aufstiegschancen.
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0: 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Vor 54 Jahren fütterte ein Forscherteam am MIT einen Großrechner von der Größe eines Schiffscontainers mit Bevölkerungsdaten, Kurven zum Ressourcenverbrauch und Messwerten zur Umweltverschmutzung. Die Maschine führte Berechnungen durch und lieferte eine Prognose, die in einem drastischen Niedergang im Jahr 2040 mündete. Damals taten Kritiker die Ergebnisse als malthusianische Paranoia ab. Eine im Januar 2026 von KPMG veröffentlichte Neubewertung bestätigt jetzt, was das ursprüngliche MIT-Modell bereits nahegelegt hatte. Wir steuern nicht nur auf den Zusammenbruch im Jahr 2040 zu, wir liegen dem Worst-Case-Szenario sogar um 18 Monate voraus. Beobachter meinen, ein Zusammenbruch ist auch immer ein Neustart. Und deshalb kann es auch eine gute Nachricht sein. Eine aktuelle Studie des Helmholtz-Zentrums Herion hat ergeben, dass Offshore-Windparks Niederschläge beeinflussen. Die Windkraftanlagen verändern der Studie zufolge die Luftströme so, dass es über dem Meer vermehrt regnet und in Küstenregionen weniger. Konkret sorgen die Anlagen dafür, dass sich die Luftströmungen verwirbeln. Hinter den Windrädern entsteht schließlich ein erhöhter Austausch zwischen den Luftschichten, wodurch feuchte Luft verstärkt aufsteigen, abkühlen und kondensieren kann. Es kommt also verstärkt zur Wolkenbildung und zu Niederschlägen über dem Meer. 8 große Verbände der deutschen Agrar- und Ernährungswirtschaft warnen, dass die Versorgung mit Rohstoffen und Betriebsmitteln zunehmend gefährdet sei. Die Verbände verweisen auf Baustellen und Engpässe im Schienennetz sowie auf gesperrte oder sanierungsbedürftige Straßeninfrastruktur. Die derzeitige Situation sei deshalb nicht bloß eine kurzfristige Folge, sondern zeige grundsätzliche Schwächen der deutschen Verkehrsinfrastruktur, heißt es von den Verbänden. 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
1: Interessant ist ja auch derweil, was im Brandenburger Landtag rauskam. Das findet sich auch natürlich nicht im Spiegel und ähnlichen Veröffentlichungen, weil im Brandenburger Landtag hat eine ganz, ganz böse Rechts-Rechts-Nazi-Fraktion, verrate welche, einen Untersuchungsausschuss tatsächlich durchbekommen, den wir bundesweit nicht hatten, einen Corona-Untersuchungsausschuss. Vor dem musste der schlimmste Tierarzt der Republik aussagen, Lothar Wieler, und Rede und Antwort stehen. Und auch eine Dame, die dem Paul-Ehrlich-Institut vorsaß oder da ein wichtiger Stelle mit dabei war, und Reitschuster fasst das Ergebnis so zusammen. Die pensionierte Paul-Ehrlich-Mitarbeiterin sagte aus, es gab bei uns Leute, die haben sich nur um Todesfälle gekümmert und Leute, die haben sich nur um Myokarditis, also Herzmuskelentzündung, gekümmert. Wir hatten ja viel mehr Arbeit im Paul-Ehrlich-Institut als je zuvor, nur durch diesen Impfstoff. Und weiter, wir haben aus anderen Abteilungen Hilfe bekommen, weil wir zu wenig Leute für die Bearbeitung der Impfnebenwirkungen hatten.
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1: Nun muss man auch ganz klar sagen, ohne Opportunisten ist ein politischer Wandel gar nicht möglich. Wenn ein Bezos und ein Zuckerberg und wie sie alle da sind und ein Musk, die großen Milliardäre, sich hinter Trump stellen und immer mehr hinterherlaufen und diese gesamte Vogue-Geschichte von den großen Konzernen sofort eingestampft wird, weil man Angst hat, dann ist das ja nicht Überzeugung, warum sie das machen, sondern reiner Opportunismus. Aber genau dadurch entsteht auch eine Veränderung und das ist auch richtig so. Und Deutschland wird wahrscheinlich wieder als letztes hinterherhinken, aber die werden vorher sowieso wirtschaftlich an dem Bankrott jetzt getrieben sein. Ja.

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1: Wir haben jetzt zum Abschluss noch einen Punkt, hast du gesagt, das ist wichtig, muss man sich anschauen. Da sind Lifestyle-Banker in Baku, die eigentlich hinter diesem ganzen Klimasparen und diesen Ideen stecken und weiter vorantreiben, was du ja schon skizziert hast. Also darüber kannst du berichten. Also sagen, beziehungsweise hast gesagt, diese Menschen, die dort arbeiten, die kennst du aus eigener Erfahrung. Nicht persönlich, aber diese Geisteshaltung, die dort vorherrscht.
2: Ja, ich kenne sie auch persönlich, also einige davon. Ich war Teil, durfte auch in verschiedene Institutionen reinschauen. Ich bin auch im Zuge der Finanzkrise 2008 und dann in der Griechenland-Krise sehr oft mit der Politik konfrontiert worden und habe da deutlich gesehen, wie diese Koordination stattfindet. Also es gibt diese G7-Treffen, die G20-Treffen, die IMF-Tagung, also der Monetary Fund, sprich die Weltbank, um letztendlich jeden Februar in Davos beim World Economic Forum zu enden. Und da muss man einfach sagen, dass es Dinge, man hat das ganz deutlich gesehen, auch an der Reaktion auf Covid, dass die koordiniert werden. Und man kann eigentlich die Uhr danach stellen, wenn es G7 oder G20-Treffen gibt, dass danach die gleichen Orders ausgegeben wurden.
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0: 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Jetzt Meldungen aus der Trigger FM Redaktion. Sven Hüber, heute hochrangiger Polizeigewerkschafter, setzte laut Zeugenaussage an der Berliner Mauer aus Überzeugung und mit Willen zur Vernichtung den Schießbefehl der DDR durch. Hüber rief Polizisten jüngst zu einer Art Widerstand gegen die AfD auf, um die Demokratie zu verteidigen. Das ist ein starker Wandel, denn nach dem Zeitzeugen habe Hüber zu DDR-Zeiten sogar einen am Boden liegenden Mauerflüchtling mit Tritten misshandelt. Er soll ihm außerdem eine Pistole in den Mund gedrückt haben. Die Menschen in Deutschland fragen sich jetzt, wieso jemand wie Hüber in der Bundesrepublik Deutschland zu einem hochrangigen Polizeigewerkschafter werden konnte. Sven Hübers Anwalt wies alle Vorwürfe zurück. Die Zeugenaussage zu Hübers Taten wurde jedoch an Eidesstatt versichert und ist überaus glaubhaft. Kreml-Chef Wladimir Putin hat der Ukraine als Reaktion auf die jüngsten Drohnenangriffe auf russische Raffinerien und Logistikzentren scharfe Gegenschläge gegen die empfindlichsten Bereiche der ukrainischen Wirtschaft angekündigt. Kiew habe mit den Attacken die Büchse der Pandora geöffnet, sagte Putin. Er erklärte außerdem, Russland habe nach einer guten Ernte ein großes Exportpotenzial und werde den Weltmarkt bedienen. Eine globale Versorgungslücke werde es durch den Ukraine-Krieg nicht geben, sagte Russlands Präsident weiter. Die Bundesregierung will ihre geplante sogenannte Zuckersteuer offenbar selbst auf Getränke erheben, die überhaupt keinen Zucker enthalten. Nach einem Papier aus dem Bundesfinanzministerium, das Bild vorliegt, sollen künftig auch zuckerfreie Getränke wie Coca-Cola Zero besteuert werden. Selbst Getränke ohne Zuckerzusatz können unter die neue Steuer fallen. Die geplante Steuer soll außerdem früher greifen als zunächst vorgesehen. Im Prinzip ist es einfach nur eine Steuer auf Getränke. Mit Gesundheit hat das allerdings nichts zu tun, meinen Experten. 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
1: Aber es ist so, wenn wir das mal mit Kino vergleichen. Man sieht ja heute, wenn man so einen Film wie Tenet zum Beispiel gesehen hat, ja, also die Abteilung für Special Effects ist heute auf einem Niveau, wo du sagst, das ist nicht mehr so wie früher Star Trek oder Star Wars, wo so Styroporfelsen auf dem Boden aufkommen, da kommt Spock und so. Das ist es nicht mehr. Und du hast dich daran gewöhnt, an diese moderne Form des Videospiels, die wirklich authentisch sind. Und jetzt ist eben so, die Leute sind da sehr verwöhnt. Politik ist ja ein Schauspiel, ist eine Show. Und das sind alles Darsteller, da sitzt der Text auch nicht. Das ist nicht Johnny Carson, wo die Pointe, das ist das nicht. Das ist einfach nur so, du bist gewohnt, wenn du eine Show machst, das ist mindestens Pink Floyd oder Michael Jackson und der kann seine Moves, aber das können die ja alles nicht. So, das ist alles Ricarda Lang tanzt. Das kann das nicht. Verstehst du? Und deswegen, forget it. Ich glaube, es ist, sich angucken, das macht die so nahbar. Die können das ja auch nicht, wenn die nicht ein Skript haben, ein gutes Bühnenbild und das alles ist, dann ist es eben eigentlich genauso, wie du das zu Hause mit deinem Kindergeburtstag machst, nur eben nicht so charmant.
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1: Die Leute werden sich wehren, indem sie wieder zur überschaubaren Einheit zurückkehren. Du kannst nicht vertrauensvoll, auch in der Demokratie nicht, Entscheidungen, die deine Unversehrtheit als Mensch, Gesundheit und so weiter betreffen, nach entweder New York oder Brüssel delegieren. Kannst du nicht machen. Du kannst auch nicht andere Entscheidungen, die dich sehr persönlich betreffen, an Leute delegieren, die gar nicht wissen, dass du da bist. Da gab es mal eine schöne Landkarte, ich glaube in einer englischen Zeitschrift. Yeah, this is our world. You are here. Außerhalb dieser Welt.

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1: Ja, und wie? Ja, ich kann kurz die Fakten nachliefern, wenn wir aufhören zu spekulieren. Der Operationsplan Deutschland, das ist ja bekanntermaßen das große Kriegswerk, mit dem die Bundeswehr da sich vorbereiten möchte, der ist jetzt konkret in der Umsetzung, schreibt TKP und sagt, dass dieser im April ja bekannt gewordene Plan jetzt in der Praxis umgesetzt wird, in der Gestalt, dass Bundeswehroffiziere, wie in dem Fall Oberstleutnant Jürgen Plüschke, auf einer Veranstaltung der Handelskammer Hamburg bekannt gegeben hat oder die Teilnehmer aufgerufen hat, 70% aller Lastwagen auf Deutschlands Straßen werden von Osteuropäern bewegt. Wenn dort Krieg ist, wo werden diese Leute dann sein? Deswegen solle also, konkreter Vorschlag der Bundeswehr, auf 100 Mitarbeiter mindestens 5 neue zusätzliche Lastwagenfahrer ausgebildet werden, die sie jetzt vielleicht noch nicht benötigen. Also die Bundeswehr versucht, direkte Eingriffe in Betriebsabläufe, um den Operationsplan Deutschland vorzubereiten. Das meintest du sicherlich, Milena. 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

0: 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Jetzt Meldungen aus der Trigger FM Redaktion. 8 große Verbände der deutschen Agrar- und Ernährungswirtschaft warnen, dass die Versorgung mit Rohstoffen und Betriebsmitteln zunehmend gefährdet sei. Die Verbände verweisen auf Baustellen und Engpässe im Schienennetz sowie auf gesperrte oder sanierungsbedürftige Straßeninfrastruktur. Die derzeitige Situation sei deshalb nicht bloß eine kurzfristige Folge, sondern zeige grundsätzliche Schwächen der deutschen Verkehrsinfrastruktur, heißt es von den Verbänden. Vor 54 Jahren fütterte ein Forscherteam am MIT einen Großrechner von der Größe eines Schiffscontainers mit Bevölkerungsdaten, Kurven zum Ressourcenverbrauch und Messwerten zur Umweltverschmutzung. Die Maschine führte Berechnungen durch und lieferte eine Prognose, die in einem drastischen Niedergang im Jahr 2040 mündete. Damals taten Kritiker die Ergebnisse als malthusianische Paranoia ab. Eine im Januar 2026 von KPMG veröffentlichte Neubewertung bestätigt jetzt, was das ursprüngliche MIT-Modell bereits nahegelegt hatte. Wir steuern nicht nur auf den Zusammenbruch im Jahr 2040 zu, wir liegen dem Worst-Case-Szenario sogar um 18 Monate voraus. Beobachter meinen, ein Zusammenbruch ist auch immer ein Neustart. Und deshalb kann es auch eine gute Nachricht sein. Mitte August erhielten zahlreiche deutsche Unternehmen eine E-Mail von der umstrittenen linken Organisation Campact. Man habe recherchiert, wessen Werbung bei YouTube vor Hass- und Hetzvideos laufe und besonders häufig ist dabei ihr Unternehmen aufgefallen, hieß es in der Mail. Sie schickten ein Statement über die Gefahr des Rechtsextremismus im Allgemeinen und YouTube als Radikalisierungsplattform im Besonderen. Es gehe nicht um politische Zuspitzungen oder unbequeme Meinungen, erklärte eine Sprecherin, sondern um Personen, die NS-Parolen bedienen, wiederholt gegen Minderheiten hetzen oder systematisch Falschinformationen verbreiten. Insgesamt habe man 90 relevante Unternehmen kontaktiert, sagten die linken Aktivisten. 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
1: Zahlreiche Staaten haben auch die Kaufverträge mit Pfizer veröffentlicht. Und da hat Pfizer sich immer reinschreiben lassen, das ist eine neue Substanz, keiner weiß, wie gefährlich die ist. Sie ist noch nicht hinreichend untersucht. Also die Politiker, die uns sagen, alles war unter Kontrolle, die haben genau das unterschrieben.
2: Wahnsinn, ne? Und dann mal ganz eben die ganze Welt durchspritzen, das ist schon unfassbar. Und es ist ja auch klar, Gesundheitsminister Lauterbach hat ja auch gelogen, als er behauptet hat, die Impfung sei nebenwirkungsfrei. Der ignoriert die Daten ja im Grunde bis heute und ist trotzdem noch im Amt, ne? Wie erklärt ihr euch das?
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1: Und wenn Sie durch die Städte gehen, ob das jetzt Pirmasens oder Landau oder Neustadt ist, alles leer, überall. Und dann kaschiert man das noch, macht man noch irgendwie so ein paar Bilder von der Landesgartenschau rein, damit man das Gefühl hat, naja, da war früher irgendwie, was weiß ich, so ein Herrenkonfektionär drin, ist halt jetzt mal ein bisschen leer, machen wir da so ein paar Bilderchen rein. Oder Kunstprojekte, steht da irgend so eine Puppe, die grün angestrichen ist, liegt da im Schaufenster. Kunstprojekt der Stadt Neustadt, ja. Leerstand, Ende, aus. Und das sehe ich, deswegen habe ich mich gefreut über die Einladung, Deutschland im Sturm der Wirtschaftskrise. Zu retten ist da nichts mehr.
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1: Weißt du, du sagst, du hast vor 30 Jahren, als die Grünen gegründet wurde, dich für die Grünen eingesetzt. Wir waren uns aber auch schon darüber klar, dass vor 30 Jahren eine ganz andere Meinungsvielfalt herrschte. Also man konnte, ja. Das Spektrum war natürlich viel, viel größer.
2: Wie ja, die Toleranz war größer, nicht? Die Toleranz richtig. War größer. Und das gehörte dann irgendwo auch, und ich habe ja eben ein paar Namen genannt, nicht? Da waren Kienzle und Hauser zum Beispiel, das war ja ein geiles Format, was da unterwegs war, nicht? Da waren diese zwei Positionen einfach und die haben sich gestritten und jeder hat mit Freude und Liebe zugeguckt und fand das ganz toll. Das ist nicht mehr so.

0: 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Jetzt Meldungen aus der Trigger FM Redaktion. Google-Schwesterfirma Waymo plant, Ende 2027 in München einen regulären fahrerlosen Fahrdienst, also Taxis, für die Öffentlichkeit in Betrieb zu nehmen. Testfahrten starten in wenigen Wochen. In den USA haben die Fahrzeuge bisher über 350 Millionen Kilometer ohne menschliche Steuerung zurückgelegt und laut Waymo ist das System deutlich sicherer als bei menschlichen Fahrern. Die Zulassungsverfahren für Deutschland laufen und werden zeigen, ob das stimmt. Die USA wollen tausenden Ausländern ihre Visa entziehen. Das Außenministerium erklärte in Washington, die Regierung von Präsident Donald Trump wolle damit gegen Betrug vorgehen. Betroffen sind Menschen, die mit einem Touristen- oder Geschäftsvisum in die USA eingereist sind und dann vor Ort Asyl beantragt haben. Medien berichteten über bis zu 200.000 Fälle. Das iranische Staatsfernsehen hat ein verstörendes dreiminütiges Video ausgestrahlt, in dem die Ermordung von Barron Trump fantasievoll dargestellt wird. Der Clip mit dem Titel »Wo man Barron Trump töten kann« behauptete, die Bewegungen des 20-jährigen Sohnes von Präsident Donald Trump zu zeigen. Außerdem hieß es, er sei vollständig überwacht. So eine Übersetzung des Videos durch Euronews. Neben dem verstörenden Video deuten mehrere Berichte darauf hin, dass das Regime ein Kopfgeld von 10 Millionen Dollar auf Barron Trump ausgesetzt hat. 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
1: Das kann man gerade jetzt gut erkennen. Also man erschließt sich zurzeit quasi einen sicheren Absatzmarkt in der Ukraine mit gleichzeitiger Abwälzung der unternehmerischen Risiken, nämlich dieser Rüstungskonzerne, das Ganze auf Kosten der europäischen Steuerzahler, deren Kriegsgefahren dabei dann auch noch massiv erhöht werden. Also ziemlich absurd.
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1: Ich habe ein Theater gebaut, einen siebenstelligen Betrag für eine Zaubershow. Das Erste, was der arme Kerl kriegte, war mal eines Tourismusbeitrags. Bescheid. Da haben die dann tatsächlich festgelegt, der arme Kerl, der also jetzt, das ist so Houdini, so Großillusion, der Umsatz in diesem Theater mit 200 Sitzplätzen wird geschätzt auf 500.000 Euro pro Jahr. Hat nur 200 Sitzplätze und ist auch nur samstags und freitags aufgewesen, aber das hat man mal so geschätzt. Und dann geben die ihren seinen Schlüssel vor und sagen, und von den Leuten, die da sitzen, sind 60%, weil wir so eine tolle Tourismuswerbung in Neustadt machen. Fakt ist, es ist umgekehrt. Die Leute kommen, weil sie das Theater sehen. Die kamen aus Stuttgart und Umgebung. Fand ich schon, ich habe gesagt, Steve, da musst du gegen klagen. Ja, das kann ja nicht sein. Du sparst dir hier wirklich alles vom Munde ab und die langen da einfach mal so zu, wegen ihrer komischen Satzung.
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1: Habeck hat übrigens jetzt bereits 700 Anzeigen rausgehauen. 700 Anzeigen wegen sowas, Schwachkopf professionell, ja. Für mich ist das übrigens Satire. Oder Böhme-Nestler sagt, könnte sogar unter Kunstfreiheit fallen.
2: Ja, ja, zumindest mit dieser
1: Aber ich meine, wenn man sich die Heute-Show anguckt, das tue ich mir noch hin und wieder an, die machen solche Gags, weißt du, so wie Schwarzkopf-Professional mit Schwachkopf-Professional, solche ähnlichen Gags machen die 3-4 Mal in der Sendung, ja? Schön mit Hintergrundbild und alle lachen sich kaputt, ja?
3: Aber eben nicht mit Habeck.
1: Doch, doch, das macht, also selbst wenn die das mit Habeck machen, da passiert gar nichts. Das ist doch völlig klar. Also Hass und Hetze gibt es nur von einer Seite. Das ja. ist, ja, also, ja, genau. Blinddärme müssen, dürfen sowas nicht sagen.
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Jetzt Meldungen aus der Trigger FM Redaktion. Mitte August erhielten zahlreiche deutsche Unternehmen eine E-Mail von der umstrittenen linken Organisation Campact. Man habe recherchiert, wessen Werbung bei YouTube vor Hass- und Hetzvideos laufe und besonders häufig ist dabei ihr Unternehmen aufgefallen, hieß es in der Mail. Sie schickten ein Statement über die Gefahr des Rechtsextremismus im Allgemeinen und YouTube als Radikalisierungsplattform im Besonderen. Es gehe nicht um politische Zuspitzungen oder unbequeme Meinungen, erklärte eine Sprecherin, sondern um Personen, die NS-Parolen bedienen, wiederholt gegen Minderheiten hetzen oder systematisch Falschinformationen verbreiten. Insgesamt habe man 90 relevante Unternehmen kontaktiert, sagten die linken Aktivisten. Eine aktuelle Studie des Helmholtz-Zentrums Herion hat ergeben, dass Offshore-Windparks Niederschläge beeinflussen. Die Windkraftanlagen verändern der Studie zufolge die Luftströme so, dass es über dem Meer vermehrt regnet und in Küstenregionen weniger. Konkret sorgen die Anlagen dafür, dass sich die Luftströmungen verwirbeln. Hinter den Windrädern entsteht schließlich ein erhöhter Austausch zwischen den Luftschichten, wodurch feuchte Luft verstärkt aufsteigen, abkühlen und kondensieren kann. Es kommt also verstärkt zur Wolkenbildung und zu Niederschlägen über dem Meer. Sven Hüber, heute hochrangiger Polizeigewerkschafter, setzte laut Zeugenaussage an der Berliner Mauer aus Überzeugung und mit Willen zur Vernichtung den Schießbefehl der DDR durch. Hüber rief Polizisten jüngst zu einer Art Widerstand gegen die AfD auf, um die Demokratie zu verteidigen. Das ist ein starker Wandel, denn nach dem Zeitzeugen habe Hüber zu DDR-Zeiten sogar einen am Boden liegenden Mauerflüchtling mit Tritten misshandelt. Er soll ihm außerdem eine Pistole in den Mund gedrückt haben. Die Menschen in Deutschland fragen sich jetzt, wieso jemand wie Hüber in der Bundesrepublik Deutschland zu einem hochrangigen Polizeigewerkschafter werden konnte. Sven Hübers Anwalt wies alle Vorwürfe zurück. Die Zeugenaussage zu Hübers Taten wurde jedoch an Eidesstatt versichert und ist überaus glaubhaft. 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
1: Würde ich sagen, ja. Wenn man sich wirklich damit beschäftigt, okay, was kann ich werden und was sind diese Schattenseiten in meinem Leben? Wenn man die sich traut anzugucken und sagen, okay, da ist Angst, da sind Muster, die vorher irgendwie durch die Kindheit, was auch immer, die sind da. Wie steige ich da drüber und wie kann ich jetzt in diesem Moment größer sein als die Person, die ich war? Und das erfordert Mut und das erfordert konstanten Mut, wenn man das wirklich durchziehen will, kommt aber halt auch dann an ein Ziel oder an einen Ort, der ihn immer mehr erfüllt von innen.
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1: Das muss man sich immer klar machen. Tagesthemen und Tagesschau sind am 20. Januar auf Sendung gegangen mit Corona, und zwar als Aufmacher, sowohl in der Tagesschau als auch in den Tagesthemen. Und sie haben im Gegensatz zu den hohen Prinzipien des Journalismus, ich weiß nicht, wie heißen die, ethischen Grundsätze und sowas, haben Panik verbreitet, wie man Panik nicht verbreiten sollte. Das steht auch übrigens in allen Handbüchern, nicht nur journalistischen, auch in den medizinischen. Sie haben wieder besseres Wissen gehandelt. Und sie haben sich nie in irgendeiner Form um Wissen bemüht. Es ist, ich kann sie auch nicht mehr kritisieren, ich kann sie nur noch ein bisschen verachten.
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1: Diese Klimawandelgeschichte ist völlig halt absurd, ja, weil letztendlich darf ich ja gar nichts mehr, wenn ich danach gehe. Und das so richtig innerlich machen das viele Leute schon nicht mehr mit. Aber irgendwann kommt dann sicherlich der Punkt, dieser Kipppunkt. Und der kann dann, das haben früher Wissenschaftler auch zum Beispiel bei dem Fall der Sowjetunion gesehen. Diese öffentliche Meinung, die kann innerhalb von wenigen Minuten kippen. Und dann ist auf einmal ein System, was vorher unverrückbar schien, nicht mehr haltbar, weil die Akzeptanz weg ist. Das war bei der Sowjetunion übrigens der Moment, das konnte man ziemlich klar rausfinden, als Jelzin auf den Panzer gestiegen ist in Moskau. Das ist der Moment, wo in der Sowjetunion die öffentliche Meinung gekippt ist, von die Sowjetunion wird immer bestehen zu, die Sowjetunion ist fertig. Nicht weniger als ein Jahr später war sie auch weg. Und ganz ähnlich wird das hier passieren.
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0: 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Jetzt Meldungen aus der Trigger FM Redaktion. Kreml-Chef Wladimir Putin hat der Ukraine als Reaktion auf die jüngsten Drohnenangriffe auf russische Raffinerien und Logistikzentren scharfe Gegenschläge gegen die empfindlichsten Bereiche der ukrainischen Wirtschaft angekündigt. Kiew habe mit den Attacken die Büchse der Pandora geöffnet, sagte Putin. Er erklärte außerdem, Russland habe nach einer guten Ernte ein großes Exportpotenzial und werde den Weltmarkt bedienen. Eine globale Versorgungslücke werde es durch den Ukraine-Krieg nicht geben, sagte Russlands Präsident weiter. Die Bundesregierung will ihre geplante sogenannte Zuckersteuer offenbar selbst auf Getränke erheben, die überhaupt keinen Zucker enthalten. Nach einem Papier aus dem Bundesfinanzministerium, das Bild vorliegt, sollen künftig auch zuckerfreie Getränke wie Coca-Cola Zero besteuert werden. Selbst Getränke ohne Zuckerzusatz können unter die neue Steuer fallen. Die geplante Steuer soll außerdem früher greifen als zunächst vorgesehen. Im Prinzip ist es einfach nur eine Steuer auf Getränke. Mit Gesundheit hat das allerdings nichts zu tun, meinen Experten. Vor 54 Jahren fütterte ein Forscherteam am MIT einen Großrechner von der Größe eines Schiffscontainers mit Bevölkerungsdaten, Kurven zum Ressourcenverbrauch und Messwerten zur Umweltverschmutzung. Die Maschine führte Berechnungen durch und lieferte eine Prognose, die in einem drastischen Niedergang im Jahr 2040 mündete. Damals taten Kritiker die Ergebnisse als malthusianische Paranoia ab. Eine im Januar 2026 von KPMG veröffentlichte Neubewertung bestätigt jetzt, was das ursprüngliche MIT-Modell bereits nahegelegt hatte. Wir steuern nicht nur auf den Zusammenbruch im Jahr 2040 zu, wir liegen dem Worst-Case-Szenario sogar um 18 Monate voraus. Beobachter meinen, ein Zusammenbruch ist auch immer ein Neustart. Und deshalb kann es auch eine gute Nachricht sein. 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
1: Das heißt also, lieber Paul Brandenburg, du möchtest ein Ticket nach Deutschland kaufen und das kannst du probieren, so oft du willst. Dafür kannst du dein Geld, in Anführungszeichen, weil es ist kein Geld, es ist ein Gutschein, kannst du nicht verwenden. Und damit sind wir genau bei der Gefahr, dass das Zentralbankgeld in sich hat. Es ist die Abschaffung der Freiheit, dass du damit tun kannst und dass nicht jeder weiß, was du damit tust.

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1: Es gibt ja diesen legendären Corona-Werbespot der Bundesregierung. Wir waren Helden. Ich weiß nicht, ob Sie ihn kennen. Ist es in der Zukunft, wo sozusagen meine Generation als alte Menschen mal sagt, wir waren Helden damals, so wie man vom Krieg erzählt, weil wir auf der Couch gelegen haben und das Virus und die Welle gebrochen haben. Das, also, und ich glaube, dieser Spot hat insofern total einen Nerv getroffen, weil ganz viele Menschen die Corona-Politik mitgemacht haben, weil sie es toll fanden, mal diese ganze Bürde der Freiheit abzugeben und weil sie es toll fanden, einfach mal auf der Couch liegen zu können, sich nicht schlecht fühlen zu müssen und so weiter. Das war ein Offenbarungseid, wie müde man die Bevölkerung eigentlich ist gegenüber der Freiheit, dem Bürgertum und so weiter, was natürlich anstrengend ist.
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wollen wir dann nach einem Wochenende, das sich von Freitag bis Sonntag gezogen hat, bis im Koma erwachen, um uns auf die Woche vorzubereiten? Erwacht das taube Gefühl in unseren Köpfen?

täglich im Hausgang. Da verbindet sich das Handy in unseren Händen augenblicklich mit dem WLAN. Home is where you are. Ihr wisst ja, wie das ist. Denn eigentlich bin ich auch nicht anders.

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1: Als ich hier noch Wahlkreisabgeordneter war in Dortmund, wenn ich dann einen Dortmunder Mittelständler hatte, kleiner Mittelständler, dann sagte der, naja, also meine Chance ist vielleicht mit Ihnen zu sprechen hier, Abgeordneten vor Ort. Das ist das, was ich erreichen kann. Ich kann mich noch einer Mittelstandsvereinigung anschließen, wenn ich das möchte, aber da muss ich, habe ich schon einen ziemlichen Aufwand, damit die irgendwas machen. Gleichzeitig sitzen aber die ganz Großen in den Ministerien und schreiben die Gesetze. Und ich kann sozusagen, ich muss darunter leiden, was da passiert. Ich bin doch auch ein Teil der Wirtschaft. Dann wären wir jetzt bei diesem Thema. Und das wird auch immer gerne unterschätzt.
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0: 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Jetzt Meldungen aus der Trigger FM Redaktion. Die USA wollen tausenden Ausländern ihre Visa entziehen. Das Außenministerium erklärte in Washington, die Regierung von Präsident Donald Trump wolle damit gegen Betrug vorgehen. Betroffen sind Menschen, die mit einem Touristen- oder Geschäftsvisum in die USA eingereist sind und dann vor Ort Asyl beantragt haben. Medien berichteten über bis zu 200.000 Fälle. Mitte August erhielten zahlreiche deutsche Unternehmen eine E-Mail von der umstrittenen linken Organisation Campact. Man habe recherchiert, wessen Werbung bei YouTube vor Hass- und Hetzvideos laufe und besonders häufig ist dabei ihr Unternehmen aufgefallen, hieß es in der Mail. Sie schickten ein Statement über die Gefahr des Rechtsextremismus im Allgemeinen und YouTube als Radikalisierungsplattform im Besonderen. Es gehe nicht um politische Zuspitzungen oder unbequeme Meinungen, erklärte eine Sprecherin, sondern um Personen, die NS-Parolen bedienen, wiederholt gegen Minderheiten hetzen oder systematisch Falschinformationen verbreiten. Insgesamt habe man 90 relevante Unternehmen kontaktiert, sagten die linken Aktivisten. Eine aktuelle Studie des Helmholtz-Zentrums Herion hat ergeben, dass Offshore-Windparks Niederschläge beeinflussen. Die Windkraftanlagen verändern der Studie zufolge die Luftströme so, dass es über dem Meer vermehrt regnet und in Küstenregionen weniger. Konkret sorgen die Anlagen dafür, dass sich die Luftströmungen verwirbeln. Hinter den Windrädern entsteht schließlich ein erhöhter Austausch zwischen den Luftschichten, wodurch feuchte Luft verstärkt aufsteigen, abkühlen und kondensieren kann. Es kommt also verstärkt zur Wolkenbildung und zu Niederschlägen über dem Meer. 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
1: Vor 250 Jahren gab es oder begannen letztlich ja die ersten Aufstände und vor allem also die Publikationen von Samuel Adams in Boston, gerade deshalb, weil man angefangen hatte, Handelsgüter zu besteuern. Weil man im kleinen Maßstab angefangen hat, so eine Art Mehrwertsteuer einzuführen. Wir sind jetzt mittlerweile bei erheblichen Mehrwertsteuersätzen. Wir sind aber auch bei einer Einkommensteuer, bei einer Abgabenbelastung, bei allem Zip und Zap, die hier in Deutschland schon meines Erachtens auch die Grenze, da sind wir übrigens gerade auch in der Prüfung einer rechtlichen, die Grenze der Verfassungsmäßigkeit überschritten haben sollte. Das dürfte mittlerweile verfassungswidrig sein, weil wir über 50% dessen, was die wenigen, die überhaupt noch volkswirtschaftlich sinnvoll arbeiten, erwirtschaften, abgeben an eine Struktur, die überhaupt nicht dafür notwendig ist, dass der Rest funktioniert. Und das ist wirtschaftlich nicht gesund. Das ist politisch nicht gesund und es ist völlig richtig.
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1: Wenn wir uns Leute zu unseren Klassensprechern gewählt haben, die uns auf uns aufpassen müssen, die alle Waffen bekommen, um den Frieden innerhalb der Gesellschaft herzustellen, wie stellen wir denn sicher, dass die nicht ihrerseits über uns herfallen? Und das ist ja genau das Problem, was wir auch sehen im Staat, wie ich gerade die Kritik auch hier verstanden habe von Christian Stolle, dass er sagt, da haben sich jetzt so Monopole gebildet und die üben ganz aus dem Hintergrund sozusagen übelste Macht aus, ohne dass man es vorne noch so richtig sieht. Natürlich, das ist unser Problem. Das ist unser ganz, ganz zentrales Problem. Und zentral ist auch die Vokabel, die das Problem ist, weil nämlich alles, was sich zentralisiert, immer in dem Anspruch lebt, durch die Zentralisierung einen Qualitätssprung zu erleben. Wir müssen das zentralisieren, im Gesundheitswesen ganz typisch. Ja. Überall werden Kompetenzzentren und Zentren für irgendwas gebildet. Dabei wird immer geflissentlich übersehen, dass jede Zentralisierung von etwas eine Verkleinerung des Kreises derjenigen ist, die zu entscheiden haben.
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1: Aber es ist eh interessant, was Orbáns künftige Rolle in Europa sein wird. Ja, jetzt ist er ja aufgestiegen vom gedissten Schmuddelkind zum Lieblingseuropäer des neuen US-Präsidenten. Das darf man ja nicht unterschätzen. Ja, Donald Trump spricht sehr gerne mit Viktor Orbán. Die beiden liegen auf einer Linie.
2: Ja.
1: Und auf der anderen Seite weiß Donald Trump auch ganz genau, wie Europa und vor allem wie in Deutschland über ihn berichtet wird. Und wurde. Das weiß der ganz genau. Und er hat ja jetzt gesagt, nach seinem Wahlsieg hat er schon 70 Länder kontaktiert. Nur beim Olaf, da hieß es noch, kein Schwein ruft mich an. Ja. Keine Sau interessiert sich für mich.
2: Doch, also, Musk tweetet über ihn.
1: Ja, Olaf ist ein Narr, sagt Musk.
2: Auf Deutsch.
1: Auf Deutsch.
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Jetzt Meldungen aus der Trigger FM Redaktion. 8 große Verbände der deutschen Agrar- und Ernährungswirtschaft warnen, dass die Versorgung mit Rohstoffen und Betriebsmitteln zunehmend gefährdet sei. Die Verbände verweisen auf Baustellen und Engpässe im Schienennetz sowie auf gesperrte oder sanierungsbedürftige Straßeninfrastruktur. Die derzeitige Situation sei deshalb nicht bloß eine kurzfristige Folge, sondern zeige grundsätzliche Schwächen der deutschen Verkehrsinfrastruktur, heißt es von den Verbänden. Die Bundesregierung will ihre geplante sogenannte Zuckersteuer offenbar selbst auf Getränke erheben, die überhaupt keinen Zucker enthalten. Nach einem Papier aus dem Bundesfinanzministerium, das Bild vorliegt, sollen künftig auch zuckerfreie Getränke wie Coca-Cola Zero besteuert werden. Selbst Getränke ohne Zuckerzusatz können unter die neue Steuer fallen. Die geplante Steuer soll außerdem früher greifen als zunächst vorgesehen. Im Prinzip ist es einfach nur eine Steuer auf Getränke. Mit Gesundheit hat das allerdings nichts zu tun, meinen Experten. Vor 54 Jahren fütterte ein Forscherteam am MIT einen Großrechner von der Größe eines Schiffscontainers mit Bevölkerungsdaten, Kurven zum Ressourcenverbrauch und Messwerten zur Umweltverschmutzung. Die Maschine führte Berechnungen durch und lieferte eine Prognose, die in einem drastischen Niedergang im Jahr 2040 mündete. Damals taten Kritiker die Ergebnisse als malthusianische Paranoia ab. Eine im Januar 2026 von KPMG veröffentlichte Neubewertung bestätigt jetzt, was das ursprüngliche MIT-Modell bereits nahegelegt hatte. Wir steuern nicht nur auf den Zusammenbruch im Jahr 2040 zu, wir liegen dem Worst-Case-Szenario sogar um 18 Monate voraus. Beobachter meinen, ein Zusammenbruch ist auch immer ein Neustart. Und deshalb kann es auch eine gute Nachricht sein. 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
1: Ich habe es erlebt, ganz am Anfang habe ich eine Nummer oder einige Nummern gemacht, über die sich in Baden-Württemberg erstmal Finanz- und dann Kulturminister oder umgekehrt Gerhard Mayer-Vorfelder, ganz bekannt aus dem Sport auch und so weiter, der hatte sich beschwert bei meinem damaligen Intendanten. Und ich habe ein Jahr später erfahren, dass dieser Intendant ihm zurückgeschrieben hat, kluge Politiker wüssten doch, dass sie gegen Satire nichts machen können, und er hält ihn für einen klugen Politiker. Da war der Fall erledigt. So. Mhm. Aber das war gesamtgesellschaftlich einfach, dass man so mit dem, vielleicht hing es auch mit dem liberalen Süden zusammen, dass man da anders umgegangen ist. Aber die Zeiten, diese Empfindlichkeit, das hat sich exorbitant geändert, muss man wirklich sagen. Ja.
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1: Dieser zerstörerische globale Angriff auf Europa mit diesen komischen klimahysterischen Vorgängen, während gleichzeitig in China die Kohlekraftwerke aufgebaut werden, man überhaupt nicht über diese Dinge nachdenkt und jetzt in USA man auch sagt, man wird das Fracking wieder vorantreiben, das bedeutet, die alten Schienen werden wieder aufgebaut. Das Einzige, was dabei kaputt geht in diesem ganzen Spiel, ist Europa. Man hat also quasi in den letzten 5 bis 10 Jahren Europa als größten Konkurrenten quasi an die Seite gespielt. Und der größte Feind Europas sitzt dann noch in Brüssel und hat Angst, dass das unterbrochen wird, dieses Spiel.
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1: Aber es sind die, die nicht selber dann Butter bei die Fische tun müssen, also die ihren, wie der Amerikaner dann immer sagte, put your money where your mouth is, sind die, die fordern, aber nicht selber haften. Und dieses Geschrei nach Wehrpflicht, das kommt aus allen Richtungen, aus allen Ecken und Enden. Und bezeichnet ja eine eindeutige Richtung. Auch, muss man sagen, auch von der AfD. Da lässt sich jetzt ein Mann, einen Herrn Lukassen zitieren, der Vorsitzende der Verteidigungs- oder der Verteidigungssprecher der AfD, der sagt, Deutschland braucht eigene Atomwaffen und zwingend eine Wehrpflicht. Auch für Frauen. Dafür müsse so schnell wie möglich das Grundgesetz geändert werden. Das sagt der ehemalige Oberst der Bundeswehr dem Nachrichtenportal T-Online laut News. Also wirklich unisono wird da für Krieg ja. und Wehrpflicht getrommelt.
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Jetzt Meldungen aus der Trigger FM Redaktion. Sven Hüber, heute hochrangiger Polizeigewerkschafter, setzte laut Zeugenaussage an der Berliner Mauer aus Überzeugung und mit Willen zur Vernichtung den Schießbefehl der DDR durch. Hüber rief Polizisten jüngst zu einer Art Widerstand gegen die AfD auf, um die Demokratie zu verteidigen. Das ist ein starker Wandel, denn nach dem Zeitzeugen habe Hüber zu DDR-Zeiten sogar einen am Boden liegenden Mauerflüchtling mit Tritten misshandelt. Er soll ihm außerdem eine Pistole in den Mund gedrückt haben. Die Menschen in Deutschland fragen sich jetzt, wieso jemand wie Hüber in der Bundesrepublik Deutschland zu einem hochrangigen Polizeigewerkschafter werden konnte. Sven Hübers Anwalt wies alle Vorwürfe zurück. Die Zeugenaussage zu Hübers Taten wurde jedoch an Eides statt versichert und ist überaus glaubhaft. Google-Schwesterfirma Waymo plant, Ende 2027 in München einen regulären fahrerlosen Fahrdienst, also Taxis, für die Öffentlichkeit in Betrieb zu nehmen. Testfahrten starten in wenigen Wochen. In den USA haben die Fahrzeuge bisher über 350 Millionen Kilometer ohne menschliche Steuerung zurückgelegt und laut Waymo ist das System deutlich sicherer als bei menschlichen Fahrern. Die Zulassungsverfahren für Deutschland laufen und werden zeigen, ob das stimmt. Kreml-Chef Wladimir Putin hat der Ukraine als Reaktion auf die jüngsten Drohnenangriffe auf russische Raffinerien und Logistikzentren scharfe Gegenschläge gegen die empfindlichsten Bereiche der ukrainischen Wirtschaft angekündigt. Kiew habe mit den Attacken die Büchse der Pandora geöffnet, sagte Putin. Er erklärte außerdem, Russland habe nach einer guten Ernte ein großes Exportpotenzial und werde den Weltmarkt bedienen. Eine globale Versorgungslücke werde es durch den Ukraine-Krieg nicht geben, sagte Russlands Präsident weiter. 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
1: Und dass wir akzeptieren, dass wenn wir irgendwo hinfahren als Wert der Besten und die wollen anders leben, dass wir die so lassen. Und nicht sagen, wir bringen euch Demokratie, wir reden von Menschenrechten, aber eigentlich meinen wir Schürfrechte. Das würde ich mir wünschen, weil auf dem ganzen Planeten, das habe ich jedenfalls festgestellt, wollen Menschen mit ihrer Familie in Ruhe leben.
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1: Auch individuell, finanziell. Die wirtschaftliche Situation in Deutschland ist nicht mehr wie vor 50, 60 Jahren. Man fragt sich, wenn ich jetzt überhaupt diesen Job noch annehme, kann ich mir da mehr als eine Zwei-Zimmer-Wohnung in der großen Stadt leisten? Wird es irgendwann reichen, um eine Familie zu haben? Es ist alles so außer Reichweite geworden. Und ich glaube, das führt zu einem unglaublichen Sinnverlust.
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1: Erst die Energiekosten künstlich zu erhöhen, zum Beispiel auch durch den Atomausstieg, und dann aber die Herden irgendwo per Steuergelder abzufedern, das ist eine Strategie, die ist nicht nachhaltig. Sie wird deswegen auch nicht funktionieren und es wird in den nächsten 2-3 Jahren dort auch große Veränderungen geben.
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0: 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Jetzt Meldungen aus der Trigger FM Redaktion. Mitte August erhielten zahlreiche deutsche Unternehmen eine E-Mail von der umstrittenen linken Organisation Campact. Man habe recherchiert, wessen Werbung bei YouTube vor Hass- und Hetzvideos laufe und besonders häufig ist dabei ihr Unternehmen aufgefallen, hieß es in der Mail. Sie schickten ein Statement über die Gefahr des Rechtsextremismus im Allgemeinen und YouTube als Radikalisierungsplattform im Besonderen. Es gehe nicht um politische Zuspitzungen oder unbequeme Meinungen, erklärte eine Sprecherin, sondern um Personen, die NS-Parolen bedienen, wiederholt gegen Minderheiten hetzen oder systematisch Falschinformationen verbreiten. Insgesamt habe man 90 relevante Unternehmen kontaktiert, sagten die linken Aktivisten. Das iranische Staatsfernsehen hat ein verstörendes dreiminütiges Video ausgestrahlt, in dem die Ermordung von Barron Trump fantasievoll dargestellt wird. Der Clip mit dem Titel »Wo man Barron Trump töten kann« behauptete, die Bewegungen des 20-jährigen Sohnes von Präsident Donald Trump zu zeigen. Außerdem hieß es, er sei vollständig überwacht. So eine Übersetzung des Videos durch Euronews. Neben dem verstörenden Video deuten mehrere Berichte darauf hin, dass das Regime ein Kopfgeld von 10 Millionen Dollar auf Barron Trump ausgesetzt hat. Eine aktuelle Studie des Helmholtz-Zentrums Herion hat ergeben, dass Offshore-Windparks Niederschläge beeinflussen. Die Windkraftanlagen verändern der Studie zufolge die Luftströme so, dass es über dem Meer vermehrt regnet und in Küstenregionen weniger. Konkret sorgen die Anlagen dafür, dass sich die Luftströmungen verwirbeln. Hinter den Windrädern entsteht schließlich ein erhöhter Austausch zwischen den Luftschichten, wodurch feuchte Luft verstärkt aufsteigen, abkühlen und kondensieren kann. Es kommt also verstärkt zur Wolkenbildung und zu Niederschlägen über dem Meer. 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
1: Die nächste Red Flag war irgendwann in den 80er Jahren. Ich habe jemanden kennengelernt im Wald zwischen Nordhorn und ich weiß nicht mehr, der Ort auf holländischer Seite heißt, auf jeden Fall auf der deutsch-holländischen Grenze, beim Laufen durch den Wald mit einem Rucksack mit bewusstseinserweiternden Substanzen, habe ich jemanden kennengelernt, der gute Connections hatte zu Marschierpulver. Das hat dazu geführt, dass die nächste Red Flag aufgezogen wurde in den 80er Jahren, weil ich der Einzige wusste, wo es den Stoff gibt und zu welcher Qualität. Deswegen haben alle Bands nachprüfbar ihre Tourneen in den 80er Jahren in Hamburg begonnen.
2: Entschuldigung, für Landbewohner, was ist Marschierpulver?
1: Das ist dieses Zeug, was sich Leute in die Nase tun. Ja, das ist der sozusagen der anerkennende das anerkennende Wort für Kokain.
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1: Wir hätten niemals diese Multimilliardäre mit 100 Milliarden, die ihr Vermögen seit Corona verdoppelt haben, wenn wir nicht diese zentrale Geldschöpfung hätten, wenn wir ein gesundes Geld hätten und wieder gesunde Anreize hätten und man Geld durch freiwilligen Tauschhandel ohne Verzerrungen im Markt über Inflation und Förderungen, Subventionierungen hätten, dann wäre Geld verdienen für jeden etwas sehr Erstrebenswertes, weil man kann es nur, indem man anderen Menschen dient. Das Verdienen kommt ja nur, weil man Geld mit jemandem dient.
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1: Präsidentin des Bundesverfassungsgerichts, eine Frau Doris König, die erstaunliche Ähnlichkeit mit Margot Honecker hat, wenn man sie auf diesem Foto bei Apollo sieht, die erklärt im Interview, wie unglaublich gut die Corona-Rechtsprechung war. Und meint, es gibt überhaupt keinen Grund, da irgendetwas aufzuarbeiten. Und wer glaubt, er könne seine Meinung nicht veräußern, der habe da wohl ein subjektives Gefühl.
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0: 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Jetzt Meldungen aus der Trigger FM Redaktion. 8 große Verbände der deutschen Agrar- und Ernährungswirtschaft warnen, dass die Versorgung mit Rohstoffen und Betriebsmitteln zunehmend gefährdet sei. Die Verbände verweisen auf Baustellen und Engpässe im Schienennetz sowie auf gesperrte oder sanierungsbedürftige Straßeninfrastruktur. Die derzeitige Situation sei deshalb nicht bloß eine kurzfristige Folge, sondern zeige grundsätzliche Schwächen der deutschen Verkehrsinfrastruktur, heißt es von den Verbänden. Vor 54 Jahren fütterte ein Forscherteam am MIT einen Großrechner von der Größe eines Schiffscontainers mit Bevölkerungsdaten, Kurven zum Ressourcenverbrauch und Messwerten zur Umweltverschmutzung. Die Maschine führte Berechnungen durch und lieferte eine Prognose, die in einem drastischen Niedergang im Jahr 2040 mündete. Damals taten Kritiker die Ergebnisse als malthusianische Paranoia ab. Eine im Januar 2026 von KPMG veröffentlichte Neubewertung bestätigt jetzt, was das ursprüngliche MIT-Modell bereits nahegelegt hatte. Wir steuern nicht nur auf den Zusammenbruch im Jahr 2040 zu, wir liegen dem Worst-Case-Szenario sogar um 18 Monate voraus. Beobachter meinen, ein Zusammenbruch ist auch immer ein Neustart. Und deshalb kann es auch eine gute Nachricht sein. Die USA wollen tausenden Ausländern ihre Visa entziehen. Das Außenministerium erklärte in Washington, die Regierung von Präsident Donald Trump wolle damit gegen Betrug vorgehen. Betroffen sind Menschen, die mit einem Touristen- oder Geschäftsvisum in die USA eingereist sind und dann vor Ort Asyl beantragt haben. Medien berichteten über bis zu 200.000 Fälle. 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
1: Wir haben jetzt in der EU-Kommission lauter Falken, lauter Russlandhasser. Und wir werden demnächst in der Trump-Regierung eine Regierung aus Falken bekommen in Bezug auf den Israel-Konflikt, in Bezug auf den Ukraine-Konflikt, im Prinzip auf Krieg überhaupt, weil beide US-Parteien Krieg wollen. Und wenn du in den USA und in der EU nur Falken sitzen hast, dann läuft das alles auf Krieg hinaus. Das ist das Problem.
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1: Letzte Woche war ich in Berlin am Neuendorfplatz, da ist so die Hochburg für Schwule, Homosexuelle, Regenbogenfahnen, fahren an jedem Café, an jeder Straße, überall, das ist kein Witz, stehen an den Laternen so kleine Zettel, wo drauf steht, are you gay? Also ich habe ja 10-mal an einem Tag, wurde mir dann die Frage gestellt, bist du jetzt endlich gay? Und ich dachte mir, nein, immer noch nicht. Und das ist so absurd, diese Straße da. Und dann gehe ich halt eben raus und frage die Leute, ja, was wäre denn, wenn wir jetzt einfach mal alle Regenbogenfahnen austauschen und nur Deutschlandfahnen hinhängen? Wie wäre es denn damit? Und dann, ja, das kann man ja nicht machen, das ist ja total rechtsextrem, das ist ja total, sind die bescheuert. Ja, einfach mal die Fragen stellen, um etwas aus den Menschen herauszukitzeln. Weil das, diese Regenbogenscheiße, müssen wir tolerieren. Aber wenn ich als Deutsche mit sogar Migrationshintergrund sagen möchte, ich möchte mal in Deutschland fahren hinhängen, dann ist das natürlich verboten. Und so kann man es schaffen, mit Humor eben diese kritischen Fragen zu stellen, um so ein bisschen was aus den Menschen herauszukitzeln.

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1: Ja, man hatte so das Gefühl, dass auch viele plötzlich in so Machtpositionen waren. Also es waren viele Rezeptionisten, bei denen ich teilweise das Gefühl hatte, hui, die freuen sich aber gerade ganz schön, dass sie plötzlich uns Ansagen machen dürfen oder uns sagen dürfen, du tust jetzt das oder ich bin dir übergeordnet, du musst dich so verhalten, ja. Sonst gibt es Konsequenzen. Das hat mich ein bisschen erschrocken, weil ich war nicht dabei zu DDR-Zeiten oder so. Aber das war so das, was ich mir darunter vorgestellt habe, wenn plötzlich Menschen aus ihren Fenstern gucken und so sagen, du darfst das machen und du darfst das nicht machen und so gespitzelt haben und so. Also das war so die Mentalität,
2: die
1: es plötzlich...
2: Also die Erfahrung habe ich in der DDR kaum gemacht.
3: Dazu müssen wir vielleicht mal sagen.
1: Ja, das müssen wir gleich erzählen. Voll, ich weiß ja auch gar nicht, wovon ich rede, was das angeht.
2: Nein,
1: das
2: ist nur die Sachen, genau, die ich so kenne. Selbst da konnten wir uns das nicht vorstellen.
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Jetzt Meldungen aus der Trigger FM Redaktion. Sven Hüber, heute hochrangiger Polizeigewerkschafter, setzte laut Zeugenaussage an der Berliner Mauer aus Überzeugung und mit Willen zur Vernichtung den Schießbefehl der DDR durch. Hüber rief Polizisten jüngst zu einer Art Widerstand gegen die AfD auf, um die Demokratie zu verteidigen. Das ist ein starker Wandel, denn nach dem Zeitzeugen habe Hüber zu DDR-Zeiten sogar einen am Boden liegenden Mauerflüchtling mit Tritten misshandelt. Er soll ihm außerdem eine Pistole in den Mund gedrückt haben. Die Menschen in Deutschland fragen sich jetzt, wieso jemand wie Hüber in der Bundesrepublik Deutschland zu einem hochrangigen Polizeigewerkschafter werden konnte. Sven Hübers Anwalt wies alle Vorwürfe zurück. Die Zeugenaussage zu Hübers Taten wurde jedoch an Eides statt versichert und ist überaus glaubhaft. Mitte August erhielten zahlreiche deutsche Unternehmen eine E-Mail von der umstrittenen linken Organisation Campact. Man habe recherchiert, wessen Werbung bei YouTube vor Hass- und Hetzvideos laufe und besonders häufig ist dabei ihr Unternehmen aufgefallen, hieß es in der Mail. Sie schickten ein Statement über die Gefahr des Rechtsextremismus im Allgemeinen und YouTube als Radikalisierungsplattform im Besonderen. Es gehe nicht um politische Zuspitzungen oder unbequeme Meinungen, erklärte eine Sprecherin, sondern um Personen, die NS-Parolen bedienen, wiederholt gegen Minderheiten hetzen oder systematisch Falschinformationen verbreiten. Insgesamt habe man 90 relevante Unternehmen kontaktiert, sagten die linken Aktivisten. Die Bundesregierung will ihre geplante sogenannte Zuckersteuer offenbar selbst auf Getränke erheben, die überhaupt keinen Zucker enthalten. Nach einem Papier aus dem Bundesfinanzministerium, das Bild vorliegt, sollen künftig auch zuckerfreie Getränke wie Coca-Cola Zero besteuert werden. Selbst Getränke ohne Zuckerzusatz können unter die neue Steuer fallen. Die geplante Steuer soll außerdem früher greifen als zunächst vorgesehen. Im Prinzip ist es einfach nur eine Steuer auf Getränke. Mit Gesundheit hat das allerdings nichts zu tun, meinen Experten. 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
1: Es ist eben so ein ganzer Milliardärs-Clan, der auf einen zweistelligen Milliardenwert geschätzt wird. Aber die wohnen alle nicht mehr in Deutschland, und zwar aus steuerlichen Gründen. Was mich ärgert, ist, dass die hier Faktenchecker finanzieren. Ja. Ja. Sogenannte Faktencheck-Netzwerk CEMAS von Pia Lamberti. So ähnliches Kaliber wie Korrektiv und Volksverpetzer und so weiter. Also ganzen Tag 0815 linksgrüne Propaganda.
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1: Wenn man sich Menschen anschaut, die kurz vor dem Tod stehen, ja, dann auf was kommt es an? Man wird eine Antwort sehr häufig vorfinden, das ist Liebe. Liebe, Familie und Liebe. Und das ist auch ein Thema, was mich extrem berührt, wenn man Leute sieht und sagt, hey, auf was kommt es an? Und ich hatte letzte Woche ein Video gesehen auf Instagram, ja, und da hat ein älterer Herr gesagt, ich habe so viele Sachen in meinem Leben durchgemacht, aber was hat mich am meisten berührt? Und das ist das Wort Liebe. Und ich denke, da sollte man sich vielleicht mal auch mit der Innovation anknüpfen, dass man da mal schaut, wie kann man sowas überhaupt mit sich selbst vereinbaren und wie kann man sowas vielleicht auch verknüpfen.
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1: Das ist für mich so ein wichtiger Punkt, warum man versuchen sollte, Geld zu haben, um Optionen zu haben, um eben nicht sagen zu müssen, fuck, das Ticket kostet jetzt 150 Euro, ich hab den nicht, ich kann es nicht machen. Das schränkt mich dann auch in meiner Freiheit ein. Ja. Deswegen ist es für mich immer so diese Motivation gewesen. Ich will möglichst alle Optionen offen haben, in meinem Leben zu tun, mehr oder weniger zu tun und zu lassen, was ich will. Zu sagen, ach, das ist ein tolles Hotel, da gehe ich jetzt hin. Oder ich mache jetzt einfach etwas, weil ich es kann einfach. Und dieses kann, muss ich mir erarbeiten. Ja. Ich muss dieses möglichst viele Dinge tun zu können. In meiner Denkweise muss ich mir erarbeiten. Und wenn ich das geschafft habe, dann bin ich in meiner eigenen Sichtweise, wie ich mich betrachte, erfolgreich.
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0: 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Jetzt Meldungen aus der Trigger FM Redaktion. Eine aktuelle Studie des Helmholtz-Zentrums Herion hat ergeben, dass Offshore-Windparks Niederschläge beeinflussen. Die Windkraftanlagen verändern der Studie zufolge die Luftströme so, dass es über dem Meer vermehrt regnet und in Küstenregionen weniger. Konkret sorgen die Anlagen dafür, dass sich die Luftströmungen verwirbeln. Hinter den Windrädern entsteht schließlich ein erhöhter Austausch zwischen den Luftschichten, wodurch feuchte Luft verstärkt aufsteigen, abkühlen und kondensieren kann. Es kommt also verstärkt zur Wolkenbildung und zu Niederschlägen über dem Meer. Das iranische Staatsfernsehen hat ein verstörendes dreiminütiges Video ausgestrahlt, in dem die Ermordung von Barron Trump fantasievoll dargestellt wird. Der Clip mit dem Titel »Wo man Barron Trump töten kann« behauptete, die Bewegungen des 20-jährigen Sohnes von Präsident Donald Trump zu zeigen. Außerdem hieß es, er sei vollständig überwacht. So eine Übersetzung des Videos durch Euronews. Neben dem verstörenden Video deuten mehrere Berichte darauf hin, dass das Regime ein Kopfgeld von 10 Millionen Dollar auf Barron Trump ausgesetzt hat. Google-Schwesterfirma Waymo plant, Ende 2027 in München einen regulären fahrerlosen Fahrdienst, also Taxis, für die Öffentlichkeit in Betrieb zu nehmen. Testfahrten starten in wenigen Wochen. In den USA haben die Fahrzeuge bisher über 350 Millionen Kilometer ohne menschliche Steuerung zurückgelegt und laut Waymo ist das System deutlich sicherer als bei menschlichen Fahrern. Die Zulassungsverfahren für Deutschland laufen und werden zeigen, ob das stimmt. 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
1: Argentinien war in einer Rezession, als er das Land übernommen hat. Es war also nicht am Wachsen. Also Argentinien war schon in einer Rezession. Und klar, wenn man ein Drittel der Staatsausgaben kürzt, ja, dann gibt es einen Anpassungsprozess, eine Anpassungskrise, weil eben diese Ausgaben, die der Staat nicht mehr macht, bedeutet, dass er Produktionsfaktoren nicht mehr nachfragt. Die werden nun frei für die Privatwirtschaft und können von dieser genutzt werden. Nur müssen sie erst wieder in neue Pläne eingebunden werden. Das heißt, unternehmerische Projekte muss man planen, man muss die finanzieren und dann ausführen. Das dauert eben eine Zeit. Ja, das heißt, erstmal gibt es den Abschwung, aber dann kommt eben dann auch das Wachstum.
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1: Und jetzt kommt was ganz Neues. Jetzt kommen die Flavored Waters. Also, die machen doch tatsächlich Werbung. Da ist Geschmack drin in dem Wasser, damit es dir einfacher fällt, mehr Wasser zu trinken. Aber keiner denkt mal drüber nach, wieso fällt es mir eigentlich schwer, Wasser zu trinken? Weil Wasser ist eigentlich die älteste Flüssigkeit, mit der wir, also erstens schwimmen wir mal 9 Monate drin, bis wir geboren werden. Also ich habe jetzt gerade meinen 4. Enkel bekommen am 10. Februar, den ich 1 Stunde, nachdem er auf der Welt war, in den Händen hielt, weil da kann man nur nicht in den Armen sagen, weil ich meine, so ein Wesen ist irgendwie so 2 Hand groß. Und er besteht ja zu dem Zeitpunkt noch über 90% aus Wasser.
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1: Also ich bezeichne die künstliche Intelligenz und die damit verbundenen, die Robotik, aber beides eigentlich, betrachte ich als brutalen Angriffskrieg auf den Menschen. Das ist das Vokabular, was jetzt auch für Kriege benutzt wird in der Bundesregierung, und ich denke auch weltweit wird das benutzt, und es findet trotzdem überhaupt gar keine Beachtung. Also niemand kümmert sich darum und sagt, wir brauchen jetzt mal Regularien, die zum Beispiel den Mensch ganz klar an eine Stelle stellen, dass er seine Würde nicht verlieren kann. Und er verliert seine Würde, wenn auf einmal er manipuliert werden kann von einer Maschine, weil er gar nicht bemerkt, dass das eine Maschine ist, also dass das ein Roboter ist.
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0: 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Jetzt Meldungen aus der Trigger FM Redaktion. Kreml-Chef Wladimir Putin hat der Ukraine als Reaktion auf die jüngsten Drohnenangriffe auf russische Raffinerien und Logistikzentren scharfe Gegenschläge gegen die empfindlichsten Bereiche der ukrainischen Wirtschaft angekündigt. Kiew habe mit den Attacken die Büchse der Pandora geöffnet, sagte Putin. Er erklärte außerdem, Russland habe nach einer guten Ernte ein großes Exportpotenzial und werde den Weltmarkt bedienen. Eine globale Versorgungslücke werde es durch den Ukraine-Krieg nicht geben, sagte Russlands Präsident weiter. 8 große Verbände der deutschen Agrar- und Ernährungswirtschaft warnen, dass die Versorgung mit Rohstoffen und Betriebsmitteln zunehmend gefährdet sei. Die Verbände verweisen auf Baustellen und Engpässe im Schienennetz sowie auf gesperrte oder sanierungsbedürftige Straßeninfrastruktur. Die derzeitige Situation sei deshalb nicht bloß eine kurzfristige Folge, sondern zeige grundsätzliche Schwächen der deutschen Verkehrsinfrastruktur, heißt es von den Verbänden. Sven Hüber, heute hochrangiger Polizeigewerkschafter, setzte laut Zeugenaussage an der Berliner Mauer aus Überzeugung und mit Willen zur Vernichtung den Schießbefehl der DDR durch. Hüber rief Polizisten jüngst zu einer Art Widerstand gegen die AfD auf, um die Demokratie zu verteidigen. Das ist ein starker Wandel, denn nach dem Zeitzeugen habe Hüber zu DDR-Zeiten sogar einen am Boden liegenden Mauerflüchtling mit Tritten misshandelt. Er soll ihm außerdem eine Pistole in den Mund gedrückt haben. Die Menschen in Deutschland fragen sich jetzt, wieso jemand wie Hüber in der Bundesrepublik Deutschland zu einem hochrangigen Polizeigewerkschafter werden konnte. Sven Hübers Anwalt wies alle Vorwürfe zurück. Die Zeugenaussage zu Hübers Taten wurde jedoch an Eidesstatt versichert und ist überaus glaubhaft. 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
1: Das Gesetz des Dschungels ist fressen oder gefressen werden und das Gesetz der Zivilisation ist definieren oder definiert werden.
2: Ja, ja.
1: Und man darf sich nicht zum alternativen Medium definieren lassen. Es gibt die früheren Leitmedien, die dieser Aufgabe offensichtlich nicht mehr nachkommen können. Und es gibt ein anderes, neues, junges, frisches Mediengewächs, das da aus vielen, vielen, lass tausend Blüten blühen, hätte ich fast gesagt, aus allen Ecken wächst. Und das soll man pflegen und daran soll man sich freuen. Und dann kommt diese Hohlschuld, die man hat, dass man als Bürger gucken muss, was steht denn da, was berichten die denn da? Das ist anstrengend, natürlich, aber Kultur ist immer anstrengend. Und dann gehe ich los und besorge mir diese Informationen und konstituiere daraus mein Weltbild und diskutiere das mit anderen.
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1: Diese wirklich gut gekleidete Frau guckt auf meine Einkaufstaschen und sagt leise, haben Sie Pfandflaschen für mich? Und ich habe nah am Wasser gebaut. Da habe ich geheult. Ich habe der 50 Euro in die Hand gedrückt und bin sofort gegangen, weil das alles so peinlich war. Stellen Sie sich mal vor, da müssen Leute, die ihr ganzes Leben lang gearbeitet haben, die vielleicht in Berlin eine Altbauwohnung oder was haben, die suchen jetzt im Müll, um überleben zu können. Und da habe ich gedacht, da werde ich jetzt meine letzte Kraft dazu nehmen, zu versuchen, diese Situation zu ändern.
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1: Google hat ja 2004 angefangen mit der Idee, sämtliche Bücher dieser Welt einzuscannen. Ja? Irre. Ja? Also einer der frühen Mitarbeiter, der sagte, wenn er zu Larry Page, dem Gründer, gegangen ist, mit einer Idee, hier, denk das groß. Das sind Leute, die denken in globalem Maßstab. Und Larry Page hat schon 1998 ist Google gegründet worden. Im Jahr 2000 sagt Larry Page in einem Interview, ja, wir wollen gern, dass Google eine künstliche Intelligenz im Netz wird. Und das ist im Großen und Ganzen das, was wir anstreben. Das ist von vornherein die Marschrichtung gewesen. Deswegen haben die auch die Bücher eingescannt. Das sagte dann auch, der Nicolas Carr berichtet das, wo er dann sagt, hier, euer Projekt, wie macht ihr das? Ja, wir machen das nicht, dass das Menschen lesen. Wir machen das, dass das eine künstliche Intelligenz mal liest.
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0: 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Die USA wollen tausenden Ausländern ihre Visa entziehen. Das Außenministerium erklärte in Washington, die Regierung von Präsident Donald Trump wolle damit gegen Betrug vorgehen. Betroffen sind Menschen, die mit einem Touristen- oder Geschäftsvisum in die USA eingereist sind und dann vor Ort Asyl beantragt haben. Medien berichteten über bis zu 200.000 Fälle. Die Bundesregierung will ihre geplante sogenannte Zuckersteuer offenbar selbst auf Getränke erheben, die überhaupt keinen Zucker enthalten. Nach einem Papier aus dem Bundesfinanzministerium, das Bild vorliegt, sollen künftig auch zuckerfreie Getränke wie Coca-Cola Zero besteuert werden. Selbst Getränke ohne Zuckerzusatz können unter die neue Steuer fallen. Die geplante Steuer soll außerdem früher greifen als zunächst vorgesehen. Im Prinzip ist es einfach nur eine Steuer auf Getränke. Mit Gesundheit hat das allerdings nichts zu tun, meinen Experten. Mitte August erhielten zahlreiche deutsche Unternehmen eine E-Mail von der umstrittenen linken Organisation Campact. Man habe recherchiert, wessen Werbung bei YouTube vor Hass- und Hetzvideos laufe und besonders häufig ist dabei ihr Unternehmen aufgefallen, hieß es in der Mail. Sie schickten ein Statement über die Gefahr des Rechtsextremismus im Allgemeinen und YouTube als Radikalisierungsplattform im Besonderen. Es gehe nicht um politische Zuspitzungen oder unbequeme Meinungen, erklärte eine Sprecherin, sondern um Personen, die NS-Parolen bedienen, wiederholt gegen Minderheiten hetzen oder systematisch Falschinformationen verbreiten. Insgesamt habe man 90 relevante Unternehmen kontaktiert, sagten die linken Aktivisten. 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
1: Die neuen Kredite für die Infrastruktur-Sondervermögen betragen demnach 500 Milliarden Euro und laufen über 12 Jahre. Wie das aufgeteilt wird, reden wir gleich drüber. Was bedeutet das?
2: Das sind erstmal 500.000 mal eine Million. 500.000 Millionen, um die es hier geht. So, und diese Gelder, die werden quasi aus dem Nichts geschaffen gewissermaßen und der deutsche Bürger muss dafür mit seinen Steuern haften. Und das, was das bedeutet, ist zum Beispiel, dass nicht erst die kommenden Generationen darunter leiden, sondern die heute noch da sein, denn leben denn alle, wie wir da sind, werden in Kürze feststellen, in welche Verelendungsfalle der gesamte Staat und die Bürger durch diese Geschichte reingeraten. Ob das durch Hyperinflation ist oder eben halt durch sonstige Maßnahmen. Man will ja angeblich damit irgendwelche strukturelle Maßnahmen, also Wirtschaftsförderungsmaßnahmen in Gang setzen, um die Wirtschaft wieder in Gang zu bringen. Keine Autos mehr, sondern Panzer und so weiter.
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1: Und ich habe viel von meinen dann frischen Westfreunden gehört. Sag mal, wie konntet ihr euch das gefallen lassen? Ja, diese Meinungsunfreiheit. Wie konntet ihr das? Also man muss doch da... Und genau das passiert jetzt mit denselben Leuten. Mit im Westen geborenen Leuten, die plötzlich sagen... ja, nee, aber das wird schon in Ordnung sein, was die da machen.

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1: Und diese Präsidentin, also Maya Sandu, hat übrigens auch so eine typische Karriere einer EU-freundlichen Präsidentin in dieser Region durchlaufen. Erinnert mich frappierend an Zurabishvili in Georgien. Also Masterstudium an der Harvard University, dann Executive-Beraterin bei der Weltbank und dann ab in die moldawische Politik mit besten Verbindungen. Also da ähnelt sich vieles, ja. Und also du bist gleich auf die Ukraine gekommen. Mich hat es extrem an Georgien erinnert.
2: Ja, ja, so ein anderer Kandidat, wo man das Gefühl hat, das ist so ein Süppchen, was kocht und was in die Richtung geht. Ich meine, es sind ja alles Grenzregionen, kann man sagen, Puffergebiete zwischen der jetzigen NATO-Situation und Russland und auch Worte und Dinge, die man immer wieder hört, Henning. Also zwei Herde könnte man meinen, wenn man jetzt ein ganz übler Schwurbler ist wie ich, sagen, wo die NATO sich ihre nächste Ukraine bastelt.
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0: 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Eine aktuelle Studie des Helmholtz-Zentrums Herion hat ergeben, dass Offshore-Windparks Niederschläge beeinflussen. Die Windkraftanlagen verändern der Studie zufolge die Luftströme so, dass es über dem Meer vermehrt regnet und in Küstenregionen weniger. Konkret sorgen die Anlagen dafür, dass sich die Luftströmungen verwirbeln. Hinter den Windrädern entsteht schließlich ein erhöhter Austausch zwischen den Luftschichten, wodurch feuchte Luft verstärkt aufsteigen, abkühlen und kondensieren kann. Es kommt also verstärkt zur Wolkenbildung und zu Niederschlägen über dem Meer. Google-Schwesterfirma Waymo plant, Ende 2027 in München einen regulären fahrerlosen Fahrdienst, also Taxis, für die Öffentlichkeit in Betrieb zu nehmen. Testfahrten starten in wenigen Wochen. In den USA haben die Fahrzeuge bisher über 350 Millionen Kilometer ohne menschliche Steuerung zurückgelegt und laut Waymo ist das System deutlich sicherer als bei menschlichen Fahrern. Die Zulassungsverfahren für Deutschland laufen und werden zeigen, ob das stimmt. Das iranische Staatsfernsehen hat ein verstörendes dreiminütiges Video ausgestrahlt, in dem die Ermordung von Barron Trump fantasievoll dargestellt wird. Der Clip mit dem Titel »Wo man Barron Trump töten kann« behauptete, die Bewegungen des 20-jährigen Sohnes von Präsident Donald Trump zu zeigen. Außerdem hieß es, er sei vollständig überwacht. So eine Übersetzung des Videos durch Euronews. Neben dem verstörenden Video deuten mehrere Berichte darauf hin, dass das Regime ein Kopfgeld von 10 Millionen Dollar auf Barron Trump ausgesetzt hat. 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
1: Nee, das muss man. Ich denke die ganze Zeit darüber nach, antifeministische Meldestelle. Wer ruft da an? Hilfe, mein Mann gendert nicht. Also irgendwie sowas in dieser Art oder so.
2: Naja, das ist ja so, wie das damals angepriesen wurde. Das war im Prinzip alles von Straftat bis unliebsamer Kommentar. Also einerseits haben die das unterfüttert mit, ach ja, wenn da jemand verhauen wird von irgendwelchen Gegendemonstranten, also von irgendwelchen antifeministischen Gegendemonstranten, das wird gemeldet. Aber natürlich auch.
1: Ich meine, Straftat meldet man bei der Polizei normal.
2: Genau, genau.
3: Also einerseits, Ansicht mit
2: genau, also einerseits Straftaten, wo man sagt, na okay, wenn jetzt wegen Körperverletzung kann man ja jederzeit zur Polizei gehen und das anzeigen. Und alles andere, nämlich die unliebsamen Kommentare oder da ging es dann auch um öffentliche Personen, wenn die irgendwas posten, was eben aus feministischer Sicht bedenklich ist, das kann man dann auch melden. Und das
1: du
2: ist
1: siehst
2: ja
1: so hübsch aus und solche Sachen, ne?
2: Ja, ja, genau.
1: Hast du schöne Augen. Und so,
2: ja, ja,
1: ne?
2: Das ist ja eine
0: Beleidigung. 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
1: Die einzige digitale Information, die überprüfbar knapp ist, ist Bitcoin. Und das funktioniert nur, weil wir keine Vertrauensparteien haben, weil Bitcoin ein Prozess ist, der durch thermodynamischen Prozess in der Realwelt erzeugt wird. Und das ist die einzige wirkliche knappe Information, die es gibt. Das heißt, früher oder später wird jede andere Information, die sich in ihrem digitalen Naturell beliebig von einer Vertrauenspartei ausweiten lassen kann, und Vertrauensparteien korrumpieren mit der Zeit immer, dazu führen, dass das Verhältnis zwischen Bitcoin und dieser anderen Information ungleicher wird. Das bedeutet, jeder, der anfängt, Bitcoin in seinem eigenen Land mit zu starken Regeln zu behaften, wird dazu führen oder dafür sorgen, dass die Bitcoiner, die wohlhabend sind oder Innovationen erzeugen, das Land verlassen werden und in die offenen Regionen gehen und dementsprechend den Wohlstand dahin treiben.
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1: Es ist ja im globalen Maßstab. Wir reden immer nur sozusagen von unserer Welt, die wir überschauen. 200 Länder auf Erden haben diesen Irrsinn mitgemacht. Ich liebe die Mongolei. Die haben 4 Einwohner pro Quadratkilometer. Die haben 3 Monate lang einen Lockdown gemacht und haben dafür wahnsinnig viel Geld von der Weltbank bekommen. Und da gab es nie eine Infektionsgefahr. Also das, ich finde, die haben wahrscheinlich auch noch Masken getragen in der Mongolei. Da war nicht. Aber 200 Länder haben die ganze Scheiße mitgemacht. Man muss noch mal die globale Architektur sehen. Wir kommen, also ich bestimmt, das gilt für mich. Ich sehe immer nur Deutschland. Aber wenn ich mal darüber gucke, denke ich, das darf doch alles nicht wahr sein. Die ganze Welt hat diesen Blödsinn gemacht.
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Vor 54 Jahren fütterte ein Forscherteam am MIT einen Großrechner von der Größe eines Schiffscontainers mit Bevölkerungsdaten, Kurven zum Ressourcenverbrauch und Messwerten zur Umweltverschmutzung. Die Maschine führte Berechnungen durch und lieferte eine Prognose, die in einem drastischen Niedergang im Jahr 2040 mündete. Damals taten Kritiker die Ergebnisse als malthusianische Paranoia ab. Eine im Januar 2026 von KPMG veröffentlichte Neubewertung bestätigt jetzt, was das ursprüngliche MIT-Modell bereits nahegelegt hatte. Wir steuern nicht nur auf den Zusammenbruch im Jahr 2040 zu, wir liegen dem Worst-Case-Szenario sogar um 18 Monate voraus. Beobachter meinen, ein Zusammenbruch ist auch immer ein Neustart. Und deshalb kann es auch eine gute Nachricht sein. 8 große Verbände der deutschen Agrar- und Ernährungswirtschaft warnen, dass die Versorgung mit Rohstoffen und Betriebsmitteln zunehmend gefährdet sei. Die Verbände verweisen auf Baustellen und Engpässe im Schienennetz sowie auf gesperrte oder sanierungsbedürftige Straßeninfrastruktur. Die derzeitige Situation sei deshalb nicht bloß eine kurzfristige Folge, sondern zeige grundsätzliche Schwächen der deutschen Verkehrsinfrastruktur, heißt es von den Verbänden. Sven Hüber, heute hochrangiger Polizeigewerkschafter, setzte laut Zeugenaussage an der Berliner Mauer aus Überzeugung und mit Willen zur Vernichtung den Schießbefehl der DDR durch. Hüber rief Polizisten jüngst zu einer Art Widerstand gegen die AfD auf, um die Demokratie zu verteidigen. Das ist ein starker Wandel, denn nach dem Zeitzeugen habe Hüber zu DDR-Zeiten sogar einen am Boden liegenden Mauerflüchtling mit Tritten misshandelt. Er soll ihm außerdem eine Pistole in den Mund gedrückt haben. Die Menschen in Deutschland fragen sich jetzt, wieso jemand wie Hüber in der Bundesrepublik Deutschland zu einem hochrangigen Polizeigewerkschafter werden konnte. Sven Hübers Anwalt wies alle Vorwürfe zurück. Die Zeugenaussage zu Hübers Taten wurde jedoch an Eides statt versichert und ist überaus glaubhaft. 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
1: Wir kommen eben auch nur oder erlangen die Freiheit auch nur zurück, indem wir Verantwortung übernehmen für jeden einzelnen Lebensbereich, zum Beispiel für die Altersvorsorge oder beziehungsweise, dass wir die Familie wieder stärken an der Stelle. Oder ich meine, was hat der Staat alles akkumuliert in der letzten Zeit? Krankenversicherung, Pflegeversicherung, das ist ja Wahnsinn, ne? Und natürlich kommen diese Dinge dann immer von oben und nicht von unten. Warum funktioniert das Gesundheitssystem so schlecht? Weil es ein planwirtschaftliches System ist. Es ist kein System, was von unten entstanden ist, was sich in irgendeiner Art und Weise den Marktkräften stellt, sprich den Konsumenten, die darüber abstimmen, jeden Tag, indem sie etwas bezahlen oder auch nicht oder etwas annehmen und ablehnen, was das beste Produkt ist. Ja, also in den wichtigsten Märkten der Menschheit haben wir keinen Wettbewerb.
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1: Was wir wissen, ist auf jeden Fall, dass Karin Mioska eben auch tropft, wenn sie Robert Habeck in der Sendung hat. Man muss es erwähnen, weil dieses Video ist einfach Mediengeschichte. Es tut mir leid. Da sieht man eben, wie diese Journalistin, heißt sie offiziell immer noch, also diese Dame, deren Qualifikation offenkundig ihr Geschlecht ist, damit sie auf diesen Posten gesetzt wurde, als Nachfolgerin von Anne Will, deren Qualifikation die gleiche war, die sitzt vor einem Robert Habeck und ja, ihr habt es bestimmt auch gesehen. Und was tut sie dort? Es gibt eine Videomontage, ein KI-Video aus dem Netz.
2: Es ist geil.
1: Herrlich, was es eigentlich einfängt. Da beugt sie sich dann über den Tisch und ist Robert Habeck tatsächlich auch physisch im Gesicht. Aber die Fragen, die sie ihm da stellt, ich habe es für Satire gehalten, Milena. Ich habe es wirklich für Satire gehalten, was sie ihm da vorlegt. Aber sie meinte das ernst.
2: Wären Sie lieber Literaturnobelpreisträger oder Bundeskanzler, wenn Sie nur einen in der Zauberküche nur einen Wunsch frei hätten? Ach, ich hätte es anders gesagt. Ich hätte jetzt lieber Frieden in Europa. Nein, im Ernst.
1: Warum sind Sie so bescheiden? Sie sind ein so toller Mann.
3: Wenn du so ein Interview schaust, brauchst du keine Energiewende mehr. Du brauchst auch keine Heizung, ja?

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1: Das Ganze ist ja lang angelegt worden. Wir können ja heute schon relativ deutlich recherchieren, dass es kein Zufall war, dass Elon Musk damals Twitter, heutiges X, aufgekauft hat. Das ist ja kein Zufall. Denn was macht denn jetzt Donald Trump? Darüber regen sich ja auch die Deep State-Marionetten jetzt so auf in der EU und in den Regierungen. Weil sie dieselben Methoden anwenden, mit denen die anderen bereits gearbeitet haben. Und das ist das Hauptproblem. Die haben doch nichts dagegen, dass irgendwelche Leute auf der Straße demonstrieren oder sonst irgendwas. Das interessiert sie gar nicht. Aber jetzt kommt eben halt eine unglaubliche Kraft rein in die Geschichte, weil nämlich die einheitlichen Medien, die quasi alle durch den Deep State eingekauft und korrumpiert wurden, die alten Systemmedien, die Kartellmedien, jetzt eine Konkurrenz bekommen haben. Und die vielen kleinen haben nicht gereicht. Durch X bekommt das Ganze jetzt eine große Netzwerkstruktur. Und jetzt haben wir mittlerweile eine Situation, dass die beiden eine ähnliche Größe haben.
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0: 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Die USA wollen tausenden Ausländern ihre Visa entziehen. Das Außenministerium erklärte in Washington, die Regierung von Präsident Donald Trump wolle damit gegen Betrug vorgehen. Betroffen sind Menschen, die mit einem Touristen- oder Geschäftsvisum in die USA eingereist sind und dann vor Ort Asyl beantragt haben. Medien berichteten über bis zu 200.000 Fälle. Die Bundesregierung will ihre geplante sogenannte Zuckersteuer offenbar selbst auf Getränke erheben, die überhaupt keinen Zucker enthalten. Nach einem Papier aus dem Bundesfinanzministerium, das Bild vorliegt, sollen künftig auch zuckerfreie Getränke wie Coca-Cola Zero besteuert werden. Selbst Getränke ohne Zuckerzusatz können unter die neue Steuer fallen. Die geplante Steuer soll außerdem früher greifen als zunächst vorgesehen. Im Prinzip ist es einfach nur eine Steuer auf Getränke. Mit Gesundheit hat das allerdings nichts zu tun, meinen Experten. Mitte August erhielten zahlreiche deutsche Unternehmen eine E-Mail von der umstrittenen linken Organisation Campact. Man habe recherchiert, wessen Werbung bei YouTube vor Hass- und Hetzvideos laufe und besonders häufig ist dabei ihr Unternehmen aufgefallen, hieß es in der Mail. Sie schickten ein Statement über die Gefahr des Rechtsextremismus im Allgemeinen und YouTube als Radikalisierungsplattform im Besonderen. Es gehe nicht um politische Zuspitzungen oder unbequeme Meinungen, erklärte eine Sprecherin, sondern um Personen, die NS-Parolen bedienen, wiederholt gegen Minderheiten hetzen oder systematisch Falschinformationen verbreiten. Insgesamt habe man 90 relevante Unternehmen kontaktiert, sagten die linken Aktivisten. 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
1: Ich habe vor einem Jahr zum ersten Mal in meinem Leben an einer Zigarette gezogen, und zwar diesen hier. Meine Tochter hat mir das mit 21 gereicht und ihren Kollegen haben mich beobachtet, wie ich dann einen Hustenanfall bekommen habe. Okay, hat vielleicht damit zu tun, dass mein Vater zu Lebzeiten immer 4 Schachteln Ernte 23 geraucht hat. Wir saßen hinten und durften die Fenster nicht aufmachen. Das hat mir ja völlig gereicht. Ich bin da insofern bei dir, Paul, weil ich finde es total bigott, wie dieser Staat mit Drogen umgeht, aber nicht nur dieser Staat. Also wenn er an Drogen verdienen kann, wie zum Beispiel Alkohol, ein sehr, sehr gefährliches Gift, dann macht ihm das gar nichts aus. Auch Zigaretten, wenn er dran verdienen kann. Aber wenn er eben nicht dran verdienen kann, also nicht offiziell, dann bekämpft er das, aber gleichzeitig finanziert er damit seine Narkoskriege.
2: Er könnte ja auch mit Psilocybin Geld verdienen. Er könnte auch mit Kokain Geld verdienen. Der BASF, Bayer, stellen Kokain her. Wir sind auch wieder weniger. Kriegst du in Reinsform von diesen Lieferanten. Musst du auch, weil sie in Lösung als Oberflächenanästhetikum in der Augenmedizin zum Beispiel verwendet werden. Die Herstellung wäre kein Problem. Nein, der Staat hat kein Interesse daran.
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1: Angela Merkel und die Dame aus Neuseeland hörte, die dann sagten, vertrauen Sie nur den offiziellen Quellen. Die Dame aus Neuseeland sagte sogar, Zitat, wir sind Ihre einzige Wahrheitsquelle. Wenn es nicht von uns kommt, ist es nicht die Wahrheit. Also hier hat man also Regierungschefs von Ländern, die demokratisch heißen, ja? Und die sagen ihrer Bevölkerung, ach übrigens, ihr seid jetzt im Wortsinne entmündigt. Wir entscheiden jetzt darüber, welche Information euch zuzumuten ist und ihr unterwerft euch dem gefälligst. Was sagt denn der Deutsche dazu? Also der, sag mal, die Mehrheit der Deutschen, was sagen sie dazu? Sie sagen, endlich kümmert sich mal einer um diese Desinformation. Ja?
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1: Zum Beispiel gibt es einen Faktor, der nennt sich Kolmation. Das ist die Verstopfung des Lückensystems dieser natürlichen Gewässer. Ein Gewässer, wenn es durch die Landschaft fließt, dann fließt es ja auch im Untergrund. Und es hat vielfältige Auswirkungen und Verflechtungen mit dem Untergrund. Also es gibt ein Grundwasser, was unter diesem Gewässer fließt. Es gibt eine fließende Welle in einem Gewässer und es gibt dazwischen einen Fluss des Gewässers in der Bachsohle. Und da gibt es Austauschvorgänge. Das Grundwasser drückt nach oben, das Oberflächenwasser fließt nach unten und zwar immer wechselnd in der Landschaft, je nach Gefälle, je nach Druckverhältnissen. Und das führt dazu, dass letzten Endes diese Austauschvorgänge sehr, sehr wichtig sind für die Biologie. Es gibt ganz viele Tiere, die Biofilme auch über Bakterien und Kleinstlebewesen, die reinigen das Wasser.
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China weigert sich, seine Wirtschaftsbeziehungen zum Iran auf Druck der USA einzuschränken. Bei einer Pressekonferenz des chinesischen Außenministeriums erklärte Sprecher Lin Jian am Dienstag, die Zusammenarbeit mit dem Iran erfolge im Rahmen des Völkerrechts und dürfe weder beeinträchtigt noch gestört werden. China ist der wichtigste Käufer iranischen Öls. Schätzungen der Financial Times und des Guardian zufolge nimmt das Land 80-90% der iranischen Ölexporte ab. Ein Teil der Zahlungen wird in chinesischen Yuan abgewickelt. Dadurch kann der Iran Einnahmen erzielen, ohne unmittelbar auf das amerikanische Finanzsystem angewiesen zu sein. Der Polizeigewerkschafter Sven Hüber, der in der DDR den Schießbefehl durchgesetzt und Flüchtlinge misshandelt haben soll, ist mit sofortiger Wirkung von seinem Amt als Vizechef der Gewerkschaft der Polizei zurückgetreten. Seine Entscheidung habe er nach intensiven Gesprächen mit dem GdP-Bundesvorsitzenden Jochen Kopelke getroffen. Die Gewerkschaft, die Hüber schon in der Vergangenheit bei zahlreichen rechtlichen Auseinandersetzungen schützte, kündigte an, im Zusammenhang mit den aus ihrer Sicht falschen Behauptungen, Bedrohungen und der verzerrten Berichterstattung weiterhin straf- und zivilrechtlich gegen die jeweiligen Urheber, in diesem Fall Apollo News, vorzugehen. Der Chef der Jungen Union in Sachsen-Anhalt, Nico Elsner, lehnt eine Koalition mit der AfD ab, will im Landtag aber inhaltlich mit ihr zusammenarbeiten. Gesetze sollten eingebracht und Mehrheiten geprüft werden, meinte er. Auch wenn das dem CDU-Unvereinbarkeitsbeschluss von 2018 widerspricht. 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
1: Das ist mindestens eine Henne-Ei-Diskussion. Wir erleben doch, dass wir diesen Staat zulassen. Warum lassen wir diesen Staat zu? Warum eine absurde Existenz von Olaf?
2: Frage.
1: Ich kann mich nicht
2: andere
1: erinnern.
2: Frage. Was
1: wieso
2: wir tun?
1: Ist der
2: was
1: Kanzler?
2: Was sollen wir tun? Wenn
1: nicht gehorchen. Nicht, es könnte sofort
2: genau.
1: vorbei
2: was,
1: sein.
2: Was macht
1: sofort.
2: Der Staat in dem Moment, wenn du nicht gehorchst?
1: Das kann ich dir zeigen, da habe ich Fotos von.
2: Ja. Der macht schon. Sag's mir.
1: Der kommt zu mir nach Hause.
2: Ja.
1: Ist mir egal.
2: Ist mir egal. Was passiert in dem Moment, wo man sich gegen das Organ wehrt? Das Organ schickt die Schutzmänner. Wie werden die bezahlt?
1: Ja, du, nochmal.
2: Nein, wie werden die bezahlt?
3: Es ist richtig, also es ist nochmal deutlich, nochmal.
2: Der Staat bezahlt seine Schutzmänner mit deiner Kaufkraft. Du kämpfst gegen deinen eigenen Geldbeutel.
1: Ja.
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1: Die Geschichte erinnert ein bisschen an Viagra, davon hast du bestimmt noch nie gehört. Da hat man ein Herzmedikament entwickelt und plötzlich festgestellt, dass die Herren in dieser Studiengruppe ganz andere Dinge berichteten. Die haben es erst gar nicht berichtet, die haben sich einfach nur gefreut. Und irgendwann haben wir festgestellt, das hat ganz andere Wirkung. Tatsächlich ist das sehr, sehr häufig bei Medikamenten. Penicillin wurde ja auch mehr oder minder von Herrn Fleming zufällig gefunden. Also es ist nicht so, dass das ein Designer-Drug-Ding ist, wo man also gezielt etwas gebaut hat, sondern wie so oft stolperte die Industrie über etwas und sagt, huch, guck mal hier. Tatsächlich ist, du hast gesagt, Ozempic ist der Name für die Diabetes-Anwendung. Wegovy ist der Markenname oder das Präparat, Präparatenname für die Anwendung als Gewichtsverlustmittel. Und der Wirkstoff hinter beidem, der ist der gleiche, der heißt Semaglutid.
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1: Elon Musk, bei allem, was er geleistet hat, ist ein Mann, der ein Sozialkreditsystem einführen möchte. Das hat er auch ganz öffentlich, ganz offiziell auf seiner Plattform angekündigt. Er hat es so formuliert, dass es, ich glaube, um positive Nachrichten geht, die in Zukunft in den Texten zu stehen haben. Und die negativen, auch die negativen Worte, die führen dazu, dass die Reichweite begrenzt werde, weil es gäbe schließlich Freedom of Speech, aber nicht Freedom of Reach, zwinker, zwinker, ihr versteht. Die Reichweite, die mag man wohl herabsetzen auf Twitter, das ist trotzdem noch Redefreiheit, es hört halt nur keiner mehr. Ja, das nennt sich dann Canceln und kommt aufs Gleiche raus. Und das ist auch nichts Überraschendes, denn ich bin da ganz bei meinem geschätzten Kollegen Hermann, dem Banker, und er sagt, Elon Musk ist ein solcher Autist, der lügt nicht.
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0: 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Westliche Männer haben heute im Durchschnitt deutlich niedrigere Testosteronwerte als noch vor einigen Jahrzehnten. Zu diesem Ergebnis kommt ein Forschungsteam um Professor Hagai Levine von der Hebrew University Hadassah. Für Studienleiter Levine ist das ein ernstes Warnsignal. Gegenüber dem Guardian sprach er von einer großen Krise der männlichen reproduktiven Gesundheit, der derzeit nicht genügend Aufmerksamkeit geschenkt werde. Der beobachtete Rückgang sei so deutlich, dass er nicht mit Zufall oder einem statistischen Fehler zu erklären sei. Eine angebliche Briefwahlpanne ist in Magdeburg aufgeflogen. Denn 440 Wahlberechtigte erhielten in Magdeburg ihre Briefwahlunterlagen doppelt. Die Verschickung der doppelten Briefwahlunterlagen befeuert die Debatte um die Sicherheit der Briefwahl erneut. AfD-Bundeschef Tino Chrupalla hatte bereits im ARD-Sommerinterview mögliche Manipulationen in Pflegeheimen in Zusammenhang mit der Briefwahl angedeutet. In den Städten Halle und Magdeburg haben diesmal mehr als 87.000 Bürger die Briefwahl beantragt. Das ist ein deutlicher Anstieg gegenüber früheren Wahlen. CIA-Direktor John Ratcliffe flog mit einem US Air Force Transportflugzeug nach Moskau, um sich mit russischen Geheimdienstbeamten zu treffen, berichtet CBS News. Das Medium berief sich auf Kreml-Sprecher Dmitri Peskov, der bestätigte, dass Ratcliffe hochrangige russische Geheimdienstvertreter getroffen habe, jedoch nicht Präsident Wladimir Putin. Peskov warnte zugleich, es sei noch zu früh, um zu beurteilen, ob das Treffen dazu beitragen könne, die bilateralen US-russischen Beziehungen aus ihrer tiefen Krise herauszuholen. Der Besuch ist Ratcliffes erste bekannte Reise nach Russland seit seiner Ernennung zum CIA-Direktor. 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